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1: The Who, Hun. Liebe Hörer, bringt euer Mongolisch auf Vordermann, es darf wieder mitgekehlkopft werden. The Who sind zurück mit ihrem dritten Studioalbum Hun und bieten erneut allerfeinsten Folk Metal, made in Ulaanbaatar.

leben die Mongolen von ihrer Exotik. Aber selbst wenn man die entfernen würde, blieben unterm Strich immer noch geile Hardrock-Songs übrig. Die außergewöhnliche Instrumentierung ermöglicht aber, uns so richtig in die mongolische Geschichte zu entführen, die The Who in ihren Songs darstellen. Freuen wir uns also auf die Tour von The Who im Oktober und hören bis dahin Hun, das Album der Woche auf Rockantenne Hamburg. Und natürlich geben wir uns daraus jetzt auch einen Song.

0: Ärzte, Toten Hosen, die Richtung, da kann ich mitsingen und das ist toll und das gefällt mir am besten.
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1: Ich bin Moritz Einzel. Die Bundesregierung schließt heute ihre Klausurtagung in Neu-Hartenberg in Brandenburg ab. Heute wird über die Hitzewellen und die Dürre dieses Sommers beraten und verbunden damit über Hitzeschutzmaßnahmen. Es soll zunächst die Lage analysiert werden. Beschlüsse sollen in späteren Kabinettssitzungen folgen. Ein weiteres Thema ist die Wettbewerbsfähigkeit der Wirtschaft. Die US-Country-Sängerin Dolly Parton ist tot. Sie starb im Alter von 80 Jahren, wie ihre Familie mitgeteilt hat. Mehr als 60 Jahre dauerte Partons Karriere. Zu ihren bekanntesten Hits zählen zum Beispiel Jolene, 9 to 5 und I Will Always Love You. US-Präsident Trump kündigte eine einwöchige Trauerbeflaggung zu Ehren Dolly Partons an. Popstar Elton John würdigte Parton als gigantische Künstlerin mit dem gütigsten Herz. Köln ist in den kommenden Tagen wieder Zentrum und Lebenselixier für viele tausend Gamer. Die weltgrößte Computer- und Videospielmesse Gamescom hat begonnen. Der Geschäftsführer des Gameverbandes Felix Falk.
2: Wir freuen uns sehr, dass die Ausstellungsfläche erstmals völlig komplett ausgebucht ist und wir eine Vielfalt von mehr als 1700 Ausstellenden haben. Das spricht also dafür, dass es viele Spiele gibt, viele Neuheiten, ganz viel für die Fans zu entdecken.
1: Zum Auftakt haben am Abend rund 5000 Menschen in einer Kölner Messehalle Spieletrailer angeschaut. An diesem Volksfestbesuch werden sich 23 Fahrgäste eines Kettenkarussells in Hamburg noch lange erinnern, allerdings eher nicht positiv. Die Menschen haben nämlich in dem Kettenkarussell rund 3 Stunden in großer Höhe festgesessen. Das Fahrgeschäft war am späten Abend wegen eines Defekts stehen geblieben. Polizei und Feuerwehr kamen mit einem Großaufgebot. Kurz nach Mitternacht gelang es, das Kettenkarussell wieder in Gang zu setzen und die Leute unversehrt rauszuholen.
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2: Ich bin Moritz Einzel. Ein Kettenkarussell kann ja viel Spaß machen, ist aber kein guter Ort, um festzusitzen, schon gar nicht in großer Höhe. Das ist aber 23 Fahrgästen auf einem Volksfest in Hamburg passiert. Das Fahrgeschäft hatte am Abend einen technischen Defekt und blieb stehen. Feuerwehr und Polizei rückten mit einem Großaufgebot an. Nach stundenlangem Ausharren gelang es kurz nach Mitternacht, das Kettenkarussell wieder in Gang zu setzen und die Leute unversehrt rauszuholen. Die umstrittene Rentenreform der schwarz-roten Koalition muss nach den Worten von Bundesfinanzminister Klingbeil zügig stehen. Im ZDF hat der SPD-Chef gesagt, man müsse die sozialen Sicherungssysteme fit machen. Das Ziel sei, dass wir bis zum Ende des Jahres ein neues Rentensystem haben.
3: Wir müssen natürlich auch Vertrauen schaffen gegenüber den Bürgerinnen und Bürgern. Da treffe ich welche, die sagen, ich wäre gern nächstes oder übernächstes Jahr dann nach 45 Jahren abschlagsfrei in Rente gegangen. Wie macht ihr das jetzt genau mit dem Übergang? Und dafür werden wir Lösungen finden. Da bin ich mir aber auch sicher, das kriegen wir in der Regierung hin.
2: Die Bundesregierung schließt heute ihre Kabinettsklausur in Brandenburg ab. Dabei geht es um die Themen Hitzeschutz und Wirtschaft. Die Musikwelt trauert um Dolly Parton. Die US-Country-Legende ist im Alter von 80 Jahren gestorben. Parton starb nach übereinstimmenden Medienberichten an Krebs. Sie habe tapfer einen kurzen Kampf gegen die Krankheit geführt, hieß es. US-Präsident Trump ordnete eine einwöchige Trauerbeflaggung an. Fußballwunder in Linz. Der Linzer ASK, Österreichs Meister, hat sich erstmals für die Champions League qualifiziert. Nach einem 0:3 im Playoff-Hinspiel bei Celtic Glasgow sah es eigentlich schon zappenduster aus, aber Linz gewann das Rückspiel mit 5:1 nach Verlängerung und ist jetzt in der Ligaphase der Champions League mit dabei. Die wird am morgigen Donnerstagabend ausgelost.
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10: Ich bin Sophie Garweis. Es ist 5 Uhr. Guten Morgen. 3 Stunden lang haben 23 Fahrgäste auf dem Hamburger Dom in einem Kettenkarussell festgesteckt. Das Fahrgeschäft war am Abend wegen eines Defekts in 30 Metern Höhe stehen geblieben. Feuerwehr und Polizei waren mit einem Großaufgebot vor Ort. Kurz nach Mitternacht schafften es die Einsatzkräfte dann, die Betroffenen unverletzt zum Boden zu bringen. Der TÜV soll jetzt prüfen, wie es zu dem Vorfall kommen konnte. Die Bundesregierung startet heute in den 2. Tag ihrer Kabinettsklausur auf Schloss Neu-Hardenberg in Brandenburg. Hauptthema heute ist die Hitzewelle in diesem Sommer. Konkrete Beschlüsse sollen aber erst in späteren Kabinettssitzungen gefasst werden. Daneben wird die Regierung mit Startups und Handwerkspräsident Jörg Dittrich über mehr Wettbewerbsfähigkeit in der Wirtschaft diskutieren. Der Chef des US-Geheimdienstes CIA, John Ratcliffe, ist offenbar zu Gesprächen in Moskau. Das berichten mehrere US-Medien. Mit wem er dort konkret reden wird, ist noch unklar. Aus Russland gibt es keine Infos. Ratcliffe war mit einer US-amerikanischen Militärtransportmaschine von Riga nach Moskau geflogen. Das hatte für einige Spekulationen gesorgt.
11: 5 Uhr haben wir es genau. Schönen guten Morgen. Das Rockantenne Hamburg Wetter für alle, die jetzt schon

0: wach sind. Und es lohnt sich aufzustehen heute, denn es wird echt ein ganz schöner Tag. 25 Grad kriegen wir und insgesamt 12 Stunden Sonne. Bisschen Wind dabei, also es ist wirklich richtig gut zum Aushalten. Morgen dann 27 Grad und auch nochmal den ganzen Tag Sonne. Abends dann, also in der Nacht, gibt es die ersten Gewitter. Und dann zum Wochenende hin wird es leider ein bisschen schlechter. Aber erstmal alles im Lack. Und morgen werden die Toten Hosen spielen. 27 Grad, feinstes Wetter, mehr geht nicht.
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0: Können wir uns jetzt schon mal drauf freuen. Auf den Straßen heute Morgen noch nicht viel los. Es gibt ein paar Blitzer. Und zwar Willy-Brandt-Straße Richtung St. Pauli gegenüber vom Adina Hotel. Und sie stehen auf der A1 Bremen-Hamburg auf dem Rastplatz Stillhorn-Ost. Ansonsten habe ich erstmal nichts. Wenn ihr was gesehen habt, ruft gerne durch, sagt Bescheid. Dann können wir alle anderen Waren auf der 0800 168 666. Dankeschön, gute Fahrt.
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0: Und nicht nur das, also Lilly ist gar nicht da, die kommt Dienstag wieder. Aber Limp Bizkit sind da und die hören wir jetzt. 5:02 Uhr, yippie-ey, schönen guten Morgen.
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Rockantenne Hamburg mit dem besten Rock nonstop mit dem Boss und das Ganze um 5.13 Uhr. Ist gut, wenn man viel Musik hört, das macht ein bisschen wach. Ich hoffe, ihr kommt gut aus den Federn raus. Jetzt mit Ghost und Reds. Ja, wenn ihr Reds mal echt sehen wollt, hier in der Spitaler Straße laufen wirklich große Ratten rum. Ich habe eine gesehen letzte Woche, die war so groß wie eine Katze. Ich glaube, es war die Königin. Bin ich auch weggelaufen, schreiend übrigens. Schönen guten Morgen.

So viel Schmalz in der Stimme. Das ist ja wie Honig, der so auf ein Brot fließt am frühen Morgen. 5.21 Uhr. Heute übrigens ist Schmittwoch und da gibt es Karten für den Weltvogelpark Walsrode. Geht gleich los, kurz nach halb. Jetzt wollen wir so ein bisschen Musik reinziehen und das ist natürlich immer das Beste, was wir zu bieten haben am frühen Morgen, weil wir euch belohnen wollen dafür, dass ihr so früh aufgestanden seid. In diesem Fall jetzt, hört mal hier. Oh, ein Leckerli, ne? Wie man sagt. Manowar. Fighting the World, Rockantenne Hamburg hier.

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9: Ich bin Sophie Gareis, es ist 5:30. Guten Morgen. In Schleswig-Holstein geht der Streit um einen Likör juristisch in die nächste Runde. Konkret geht es um den Namen Likör ohne Ei und um die Frage, ob ein Likör, der kein Ei enthält, überhaupt so heißen darf. Der Schutzverband der Spirituosenindustrie hält den Namen für irreführend. In erster Instanz war der Verband mit seiner Klage allerdings gescheitert. Jetzt geht es vor dem Oberlandesgericht in die nächste Runde. 2 ISS-Astronauten haben einen 6-stündigen Außeneinsatz im Weltraum absolviert. Eine Französin und ihr US-Kollege haben eine neue Antenne an der Internationalen Raumstation angebracht. Das sei eine wichtige Verbindung zwischen der ISS und dem NASA-Kontrollzentrum in Houston, heißt das. Und offenbar hat auch alles geklappt. Erste Tests waren erfolgreich. Der Film Everytime der österreichischen Regisseurin Sandra Wollner geht für Deutschland in

0: Rennen um die begehrten Oscars. Das hat die German Films am Abend in München bekannt gegeben. Zuvor hatte eine Jury zwischen 11 möglichen Kandidaten entschieden. Everytime erzählt von Ella und ihrer jüngeren Tochter Melly, die ein Jahr nach dem plötzlichen Tod der älteren Tochter Jessie versuchen, ihren Alltag zu bewältigen.
1: Das Rockantenne Hamburg Wetter. Für den heutigen Schmittwoch, wir kriegen 25 Grad. Wir haben jetzt 13, ist schön draußen schon und wird natürlich noch viel schöner werden. Das Beste ist an dem Wetter, dass jetzt so ein bisschen Wind dabei ist tatsächlich, sodass wir immer den Eindruck haben, dass wir nicht zu warm werden. Ja, das habe ich gut gesagt, glaube ich. Morgen 27 Grad, ähnliches Wetter wie heute, nur, dass sich das dann irgendwann in der Nacht zuzieht und kann es in der Nacht das ein oder andere Gewitter geben und am Freitag und Samstag ist das Wetter tendenziell auch erstmal schlechter. Also heute und morgen definitiv die schönsten Tage diese Woche.
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1: Die Straßen sind erstmal frei, da ist alles gut, fahrt nicht zu schnell. Hannoverische Straße, beidseitig stehen sie immer noch vor dem Busdepot, das ist in Harburg, mit einem Blitzer. Und sie stehen auch immer noch auf Wilhelmsburger Reichsstraße Richtung Harburg, hinter der Abfahrt Kornwein, genau vor der Europabrücke. Wenn ihr noch mehr gesehen habt, 0800 168 666. Dankeschön, gute Fahrt.
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1: Ja, und zwar geht's heute darum, dass ich euch in den Weltvogelpark Walsrode schicken möchte. Und guck mal hier, was das für eine tolle Feder ist.
2: Wow, was für eine besondere Feder.
1: Ja.
2: Die könnte von dem Vogel sein, den ich suche.
1: Ja, tatsächlich, es ist der Vogel da hinten, dieser blaue da. Schau mal.
2: Wow!
1: Ja, so werdet ihr vielleicht auch rumlaufen im Weltvogelpark Walsrode und Vögel rocken. Und ich habe den Beweis, ja. Hört mal hier, das ist hier ein paar, ich mach mal leise. Das hier ist zum Beispiel ein Rotschulterbussard. So klingt der Rotschulterbussard, wenn er quasi sein Revier markiert mit seinem Ruf. Achtung, hier kommt der Ruf des Rotschulterbussards. Ja, und das hat im Netz ein junger Mann gehört, der sich sagte, das ist ja irre, aus dem Rotschulterbussard muss man ja einen Metal-Riff machen. Und hier ist das Metal-Riff mit dem Rotschulterbussard. Ist das geil? Oder hier, der Zaunkönig, ne? Ganz kurzer Vogel, normal, der Zaunkönig. Auch daraus ein ganz kurzes Metal-Riff geworden. Aber was für ein geiles. Das ist so für das Finale eines Songs. Hört euch das an. Aus. Nochmal. Aus. Der Zaunkönig rockt auch. Also diese rockenden Vögel solltet ihr euch angucken. Ich habe Familientickets hier für den Weltvogelpark Walsrode und schicke euch wirklich gerne hin mit der ganzen Familie. Ihr müsst nur durchrufen auf der 0800 106 8 666. Wir hören uns gleich nach diesen Punkvögeln hier. Das sind Green Day und wir hören heute Morgen bei Rockantenne Hamburg American Idiot. Das ist der beste Rock Nonstop. Schönen guten Morgen.

0: Green Day hier bei Rockantenne Hamburg. Hä, wer bist du denn?
1: Was bist denn du für ein Vogel?
0: Ich bin ein Kackvogel übrigens, ja.
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0: Mich wollten sie aber auch im Weltvogelpark Walsrode nicht haben, sonst wäre ich da jetzt in so einem Käfig und dann könntet ihr mich bestaunen. Aber so ist es nicht. Ich habe halt nicht das richtige Federkleid. Ich glaube auch nicht, dass man mich da sehen will. Oder Manu, man möchte doch die richtigen Vögel sehen. Guten Morgen.
3: Moin. Ja, da bin ich ganz bei dir. Also ich würde lieber Adler und so weiter
0: sehen. Ja, kennst du dich gut aus den Satz frage ich nicht, warte mal. Hast du viel Background zum Thema Vögel? So.
3: Also ja, ich stehe auf Adler. Ah. Also ich habe auch schon ein paar Mal eine Adlertour mitgemacht. Eine Schreiadlertour, Seeadler auf, also Exkursionen und so weiter, ja.
0: Okay.
3: Also von daher bin ich die Richtige dafür.
0: Ja, guck mal hier, ich habe hier auch so einen Vogel, der klingt so ein bisschen wie meine Schwiegermutter, wenn die bei uns klingelt, aber vielleicht weißt du ja, was das ist. Pass auf, was ist das, was könnte das für ein Vogel sein? War es ein Adler?
3: Keine Ahnung.
0: Kapuziner-Kutinga. Mal gucken, muss man Ausschau halten, vielleicht findest du den auch. Aber Weltvogelpark, das wäre was. Mit wem würdest du hingehen?
3: Mit meiner zauberhaften Nichte und mit meiner Schwester und mit meinem Schwager.
0: Ach, okay. Also Familienausflug, die Tante macht mal was mit der Nichte. Warum denn auch nicht? Das ist doch toll. Dann lade ich dich herzlich ein. Einmal schön Weltvogelpark Walsrode und auch dann natürlich die ganze Adlershow mitmachen. Ne? Flugshow und Fütterung und was du nicht alles machen kannst.
3: Cool. Vielen, vielen Dank. Ich freue mich.
0: Ja, ganz,
3: ganz, ganz toll.
0: Ja, dann ist ja der Schmittwoch gerettet, oder? Wenn ich jetzt noch ein bisschen Ozzy Osbourne anmache, das war ja auch so ein Vogel, ne? Das kann man ruhig machen. Das passt doch thematisch ganz gut, ne?
3: Das passt.
0: Ja, siehst du, wieder. Dann kommt hier Mama, I'm coming home. Wir haben es 5.46 Uhr. Es ist Schmittwoch und heute geht's für euch ab in den Weltvogelpark Walsrode. Die nächsten Tickets gleich um kurz nach 6.

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6: Ich bin Sophie Gareis. Es ist 6 Uhr. Guten Morgen. Nach zwei Unfällen auf der A1 Bremen Richtung Hamburg ist die Autobahn nach wie vor gesperrt. Die Bergung dauert weiter an. Beim ersten Unfall am Stauende bei Stur waren 3 Lastwagen und 2 Autos beteiligt. Beim zweiten Unfall zwischen Groß-Ibbenau und Delmenhorst fuhren mehrere Lkw aufeinander, darunter auch ein Viehtransporter. Ob und wie viele Menschen verletzt wurden, ist noch unklar. Die Kabinettsklausur auf Schloss Neuhardenberg in Brandenburg geht heute zu Ende. Es geht nochmal um die Hitzewelle und die Dürre in diesem Sommer. Und da könnte es zu Differenzen kommen. Die SPD-Minister wollen das Thema Klimaschutz stärker im Grundgesetz verankern. Die Unionsminister sehen das skeptisch. Bundestagsvizepräsident Omid Nuripur ist dafür, Wahltermine zusammenzulegen. Bundestags- und Kommunalwahl zum Beispiel könnten in Zukunft an einem Termin abgehandelt werden, sagt der Grünen-Politiker der Süddeutschen Zeitung. Dadurch würde es in der wahlkampffreien Zeit dann mehr Spielraum für

0: für langfristige Reformen geben. Der ständige Wahlkampf führe laut Nuripur zum Stillstand.
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2: Eine Minute nach sechs und Max darf heute Lilly vertreten bei den Musiknews. Da fangen wir mit einer traurigen Meldung an, oder?
3: Die Musikwelt trauert um Dolly Parton. Die Country-Legende ist im Alter von 80 Jahren verstorben. Ach. Und die Frau war so eine Ikone, dass US-Präsident Donald Trump sofort am Weißen Haus die amerikanische Flagge auf Halbmast setzte. Mit Songs wie Jolene oder 9 to 5 zählte Dolly Parton zu den erfolgreichsten Country-Künstlerinnen der Geschichte. Und auch als Schauspielerin und Unternehmerin hat sie ihre Spuren hinterlassen. Zudem wurde Parton 2022 in die Rock'n'Roll Hall of Fame aufgenommen.
2: Ja, das ist wirklich traurig. Also Rock and Peace, Dolly. Und damit schauen wir uns das Rockantenne Hamburg Wetter an. Das wird toll heute. Wir haben aktuell 13 Grad in Hamburg, 12 in Stade. In Cuxhaven sind es schon wieder 16 Grad. Es werden 25 heute. Ganz, ganz viel Sonnenschein und ein bisschen Wind dabei. Sehr angenehm. Morgen 27 sind wirklich die schönsten Tage diese Woche. Morgen in der Nacht wird dann wahrscheinlich das ein oder andere Gewitter sich bilden. Und das Wochenende ist dann auch nicht so schön wie die Tage jetzt. Also heute und morgen nochmal ordentlich ausnutzen.
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2: Auf den Straßen noch alles gut, da ist nichts los. Willy-Brandt-Straße Richtung Reeperbahn, Richtung St. Pauli. Da stehen sie mit dem Blitzer gegenüber vom Ardina-Hotel. Und ansonsten habe ich noch nichts, wenn ihr noch mehr gesehen habt. 0800 168 666.
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2: 6:03, schönen guten Morgen. Lilly ist nicht da, ist bedauerlich, dass sie Urlaub hat, weil wir feiern heute 70 Jahre Bravo. Und da werden wir gleich mal mit der Bravo telefonieren, habe ich mir überlegt. Erstmal gibt es aber die Dire Straits, Walk of Life. Rockantenne Hamburg mit dem besten Rock nonstop. Gleich haben wir es 6:04, guten Morgen.
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0: Soundgarden, Black Hosan hier bei Rock Antenne Hamburg. Und ihr kennt das doch alle noch, die Starschnitts, diese Dr. Sommer-Geschichten, die Foto-Love-Stories, die Bravo feiert heute 70-jähriges Jubiläum. Und da freue ich mich doch sehr, dass wir jetzt mit einem Mann sprechen können, der tatsächlich mittendrin war bei der Bravo. Alex Gernhardt, ehemaliger Chefredakteur der Bravo und riesiger Rock- und Metal-Fan. Guten Morgen.
1: Hallo Schmidt.
0: Na, sag mal, kannst du mir was erzählen zur Bravo? Die hat ja gerockt, als du noch da warst, ne?
1: Viele denken immer an Blümchen und DJ Bobo und Kelly Family, aber Black Sabbath, Deep Purple, Led Zeppelin, Kiss, AC/DC, Metallica, Iron Maiden, Judas Priest, Motorhead, Bravo war alles. Wir hatten auch Punk, wir hatten Heavy Metal. Ich habe Slayer in die Bravo gebracht. Das ist mir immer wichtig, dass Bravo eben auch gerockt hat.
0: Jawohl. Ja, finde ich richtig gut. Und du kannst ja auch viele Geschichten erzählen. Also meine Moderatorin, mit der ich hier beim Studio sitze, Lilly, die hat leider Urlaub, aber die hat so ein Arschgeweih. Und zwar hat sie sich John Bovi tätowieren lassen. Erzähl doch mal bitte eine schöne John Bovi-Geschichte.
1: Aber gerne. 1992 kam ja das Superalbum Keep the Faith raus und da tauchte John Bon Jovi plötzlich mit kurzen Haaren auf. Ja. Für viele ist eine Welt zusammengebrochen. Und da habe ich ihn natürlich auch gefragt, ja, wie kam es denn zu dem Sinneswandel auf einmal? Matte ab, ja? Und dann sagt er, das war ein Unfall. Er war bei Bruce Springsteen, bei seinem großen Idol in New Jersey auf einer Barbecue-Party, hat sich zu weit über den Grill gebeugt und da sind ihm die Haare angesenkt. Und dann war es so, dass sein Vater ja vom Beruf Friseur war. Und sein Vater war der Einzige, der ihm an die Haare durfte. Und der hat daraufhin aus Not geboren quasi diese Kurzhaarfrisur erfunden.
0: Abgefahrene Geschichte. Vielen Dank dafür. Da wollen wir jetzt auch John Bovi mit kurzen Haaren hören. Hier bei Rock Antenne Hamburg. Alles Gute zum Geburtstag der Bravo. Hier kommt Born to be my baby. Gleich haben wir es 17:45. Schönen guten Morgen. Das ist der beste Rock nonstop.

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Rockantenne Hamburg hier, schönen guten Morgen. Heute ist der 26. August, das heißt also Shirley Manson, die hat heute Geburtstag, die Leadsängerin von Garbage. Sie ist Jungfrau, genauso wie ich. Ich habe zuerst am 7. September Geburtstag, aber wir Jungfrauen müssen ja zusammenhalten. Deswegen jetzt zur Feier des Tages Garbage hier bei Rockantenne Hamburg mit Stupid Girl. Schönen guten Morgen.

0: Alles Gute nochmal zum 60. Shirley Manson von Garbage, heute Geburtstag. Wir hören gleich AC/DC. Den besten Rock nonstop bekommt ihr hier bei Rock Antenne Hamburg, auch mit Billy Idol. Alles gleich nach den Nachrichten, kurz nach 6:30.
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29: Ich bin Sophia Reis. Es ist 6:30. Guten Morgen. Inmitten der Krise bei Europas größtem Autobauer Volkswagen stehen heute die nächsten Betriebsverhandlungen an. Nach dem Auftakt gestern am Stammwerk in Wolfsburg wird VW-Vorstand Oliver Blume heute in Emden und Zwickau erwartet. Die beiden Werke könnten im Zuge der Sparpläne geschlossen werden. Die Beschäftigten bangen um ihre Jobs. Der Zollkonflikt zwischen den USA und Kanada schaukelt sich weiter hoch. Nach der Androhung der USA von neuen Zöllen reagiert das Nachbarland jetzt. Auch Kanada kündigte Vergeltungszölle von bis zu 50% auf Importe aus den USA an, und zwar schon ab dem 8. September. Ende vergangener Woche waren Handelsgespräche zwischen den beiden Ländern gescheitert. Immer mehr Menschen in Deutschland beschweren sich bei den Verbraucherzentralen über Verträge, die ihnen aufgedrängt wurden. Im ersten Halbjahr 2026 wurden mehr als 24.000 Beschwerden erfasst, ein Anstieg von 7%. Verbraucher werden vor allem am Telefon überrumpelt und gedrängt, die Verträge zum Beispiel für Glücksspiel abzuschließen. Dabei ist es oft eine Kostenfalle.
0: Einfach nicht rangehen, wenn es klingelt. So, wir schauen mal aufs Rockantenne Hamburg Wetter. Da haben wir aktuell 13 Grad. Wir kriegen 25 heute. Es wird wirklich schön. Sonne, Sonne, Sonne, ein bisschen Wind dabei. Am Nachmittag ein paar Wölkchen. Alles easy. Morgen auch bei 27 Grad. Wirklich die schönsten zwei Tage. Das Blöde ist, morgen in der Nacht auf Freitag kommen dann die ersten Gewitter. Und dann wird es auch erstmal ein bisschen wieder verregnet werden. Das Wochenende dann auch deutlich kühler. Nämlich nur noch mit 23 Grad. 20, 21 Grad. Ja, 21 und 23, Samstag, Sonntag. Also alles nicht so schön. Nutzt die heutigen oder den heutigen und den morgigen Tag, so wollte ich sagen.
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0: Schauen wir nochmal nach, ob es Staus gibt. Tatsächlich, der erste ist aufgeploppt. A23 Hamburg Richtung Heide zwischen Pinneberg Nord und Tornisch. Da ist die Straße auf eine Spur verengt. Da hat es einen Unfall gegeben heute Morgen. Jetzt 3 Kilometer stockender Verkehr. Ansonsten A1 Bremen Hamburg. Wenn ihr quasi mit dem LKW umdreht, aus Hamburg kommt und dann wieder Richtung Lübeck wollt, dann fahrt ihr über den Rastplatz Stillhorn Ost und da haben sie einen Blitzer aufgebaut. Und außerdem steht einer Willy-Brandt-Straße Richtung St. Pauli gegenüber vom Adina Hotel. Habt ihr noch mehr? 0800 106 866.
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Ach Leute, wundert euch nicht, wir sind jetzt erstmal kurz weg. Wir haben nämlich einen Feueralarm hier bei uns. Das heißt, wir müssen jetzt mal eben das Haus verlassen, draußen gehen. Und dementsprechend, ihr werdet jetzt erstmal für ein paar Minuten nichts von uns hören. Bis gleich.

0: AC/DC, das ist unsere Garantie, einmal pro Stunde hier in der Rockantenne Hamburg Frühschicht. Jetzt geht's um den Weltvogelpark Walsrode und ja, Hühner habe ich, du darfst jetzt deinen Gesang machen, bitteschön, wenn du meinst und musst, dann tu es jetzt. Ja, wirklich ein geiler Song, aber wir gehen ja nicht in den Weltvogelpark, um zu essen, sondern um Vögel anzugucken.
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0: Und zwar Eintrittskarten für die ganze Familie für den Weltvogelpark Walsrode, wo auch Janina Erhardt arbeitet. Schönen guten Morgen.
1: Moin Schmidt.
0: Sag mal, wie ist das für die Kinder bei euch im Park? Wie gehen die da ab?
1: Wenn man dann hier vor Ort ist und die Tiere wirklich oder die Vögel hautnah erleben kann, dann sieht man das Strahlen in den Augen der Kinder und diese Erfahrung, die die machen. Und das ist dann so ein Punkt, wo ich dann immer sage, das bringt bei mir dann so ein bisschen die Tränen in die Augen, weil das einfach total schön ist, mit anzugucken, ne? Wie dann Kinder oder auch Erwachsene so für die Natur sensibilisiert werden durch dann eben diese direkte Erfahrung am Ende. Ne?
0: Ja, das ist cool. Ich finde das auch gut. Dann kann man mal ein bisschen was aus der Welt sehen, ohne dass man immer gleich hinfahren muss, irgendwo in Regenwald oder so. Sag mal, wir haben ja musikalische Vögel. Wollt ihr noch einen hören? Hab vorhin schon mal welche vorgespielt. Da hat jemand die Vögel aufgenommen und dann gesagt, das ist total cool, daraus kann man ja auch Metal-Songs machen. Wollt ihr mal zum Beispiel einen heimischen Vogel hören? Ich mach mal hier das Vogelbett ein bisschen leiser. So, hört mal, das hier ist die Meise. Ja, so klingt sie tatsächlich. Und wenn man jetzt die Meise in einen Metal-Riff einbaut, dann klingt das auch unglaublich. Geil, oder? Haben wir doch nochmal. Aus diesen Vögeln kann man schon einen eigenen Metal-Song machen, wenn wir alle zusammenschneiden. Das ist ja Wahnsinn. Also, ich schicke euch hin, Weltvogelpark Walsrode. Ihr braucht noch eine Telefonnummer, ne? 0800 1068 666. Viel Glück beim Anrufen. Wir hören uns gleich. Jetzt gibt's Incubus und Drive. Gleich haben wir es 6:45. Rockantenne Hamburg hier. Guten Morgen.

0: Incubus waren das und das ist so schön hier im Weltvogelpark.
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0: Was man hier alles sehen kann.
2: Wow!
0: Ja, ein Blaufußtölpel zum Beispiel. Und das möchte auch Roland machen. Guten Morgen, Roland.
3: Ja, guten Morgen, Schmidt. Hallo. Ja,
0: was hast du für eine Beziehung zum Weltvogelpark Walsrode? Schon mal da gewesen?
3: Ich war schon mal da und die Vogelshow war atemberaubend. Gänsehaut pur. Also so was Geiles habe ich noch nie gesehen woanders im Park.
0: Was machen die denn da in der Vogelshow? Ich dachte immer, die fliegen Vögel von A nach B, aber die schnappen auch was oder so?
3: Ja, die schnappen was und die gehen bei den Zuschauern hoch und so, also, und Papageien sind da, also es ist echt, und die Geschichte erzählen sie jetzt so richtig, das ist richtig mega, also.
0: Ja, und hast du diese Metal-Riffs gehört? Die Vögel sind ja richtig musikalisch, ne? Soll ich dir nochmal einen Metal-Riff vorspielen?
3: Ja, spiel doch mal bitte vor.
0: Das hier ist ein Rotkardinal, so klingt der Rotkardinal, wenn er seinen Gesang zelebriert. Ne? Also vorne ein bisschen langsamer. Hinten ein bisschen schneller. Wenn man ihn dann in einen Metal-Riff reinpackt, dann klingt der Rotkardinal plötzlich, als wenn er auf der Bühne dieser Welt zu Hause ist. Achtung, der Rotkardinal im Metal-Gewand. Geil, oder?
3: Ja.
0: Also, Vogelgesang ist irgendwie auch Metal. Das ist doch voll geil. Pass auf, Roland, ich schicke dich hin. Weltvogelpark, weil es Rode kriegst ein Familienticket und dann wünsche ich dir ganz viel Spaß mit deinen Kindern.
3: Danke, wenn wir haben. Ja, ne? Danke euch.
0: Ja, sehr gut. Und jetzt auch noch ein bisschen Musik. Das sind ja Berliner Vögel. Und zwar heißen die die Ärzte und singen jetzt für uns hier auf Rockantenne Hamburg um 7:10. Hier kommt deine Schuld. Schönen guten Morgen, ist der beste Rock nonstop.

0: Kent Heat hier bei Rock Antenne Hamburg. Schönen guten Morgen, der beste Rock nonstop. Der geht natürlich auch nach 7 weiter mit Kid Rock. Und Aeroschmidt. Und wenn ihr unser Programm sowieso schon hört, dann sagt doch gleich noch 1000 Euro.
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11: Ich bin Sophie Gareis. Es ist 7 Uhr. Guten Morgen. Es ist für viele wahrscheinlich ein wahrer Albtraum. Auf dem Volksfest Hamburger Dom sind am Abend 23 Fahrgäste auf einem Kettenkarussell stecken geblieben, und zwar in rund 30 Meter Höhe. Offenbar hat es einen Defekt an dem Fahrgeschäft gegeben. Nach etwa 3 Stunden konnten die Einsatzkräfte die Fahrgäste wieder unversehrt nach unten bringen. Jetzt soll der TÜV prüfen, was schiefgelaufen ist. Mit Diskussionen über die Hitzewelle und die Dürre wird die Bundesregierung heute ihre Klausurtagung in Brandenburg abschließen. Konkrete Beschlüsse sollen aber erst in späteren Kabinettssitzungen folgen. Vizekanzler Klingbeil will den Klimaschutz unter anderem stärker im Grundgesetz verankern. Die Union dagegen lehnt das ab. In Schleswig-Holstein geht der Streit um ein Likör juristisch in die nächste Runde. Konkret geht es um den Namen Likör ohne Ei und um die Frage, ob ein Likör, der kein Ei enthält, überhaupt so heißen darf. Der Schutzverband der Spirituosenindustrie hält den Namen für irreführend und hat geklagt. In erster Instanz war der Verband mit seiner Klage allerdings gescheitert. Jetzt geht es vor dem Oberlandesgericht in die nächste Runde.
12: Das ist ja interessant.
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12: Interessant auch, dass es ein cooles Konzert gibt, oder? Max, du darfst Lilly vertreten. Cooles Konzert, das ist dein Ding.
13: Genau, in Hamburg freuen wir uns kommendes Jahr auf ein krasses Metal-Konzert. Denn die beiden Metal-Bands In Flames und Trivium gehen 2027 auf eine Co-Headliner-Tour. Ah. Das heißt, dass nordischer Death Metal auf amerikanischen Heavy Metal trifft. Und okay. Zu sehen ist das Ganze am Freitag, den 9. April in der Sporthalle. Und bereits übermorgen am Freitag gehen die Tickets für diese krasse Show ab 10 Uhr in den Vorverkauf.
12: Okay, mach den Computer schon mal auf und dann hole ich mir die Karten. Vielen Dank. Wir sehen uns im April in der Sporthalle. Bis dahin wollen wir aber uns noch ums Wetter kümmern. Rock Antenne Hamburg mit der Wettervoraussicht für die nächsten 2 Tage. Heute 13 Grad, also jetzt im Moment. Und wir kriegen aber 24, wird richtig schön. Morgen sogar 27 Grad. Beide Tage richtig schön sonnig. Problem ist, dass dann ab der Nacht, Donnerstag auf Freitag, die ersten Gewitterwölkchen aufziehen und zum Wochenende hin wird es deutlich schlechter. Also die heute und morgen, die 2 Tage, sind wirklich die schönsten diese Woche. Da vielleicht nochmal mittags rausgehen, Eis essen, Sonne genießen.
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12: Wer weiß, wie oft wir das noch vor dem Wintereinbruch schaffen in diesem Jahr. Erstmal kommt ja der Herbst. Wir haben 4 Kilometer stockenden Verkehr auf der A7 Hannover Richtung Hamburg zwischen Waltershof und Elbtunnel. Da ist ein Auto kaputt gegangen, Liegenbleiber, deswegen ist es auch so voll. Und wir haben noch einen Unfall gehabt auf der A23.

0: 20 Hamburg Richtung Heide. Zwischen Pinneberg Nord und Tornisch ist die Straße auf eine Spur verengt und deswegen auch da 3 Kilometer stockender Verkehr. Blitzer Willis-Wilreich-Straße vor der Europabrücke genau, also hinter der Abfahrt Kornweide, da haben die ja so ein Plätzchen gebaut, da steht da immer der Blitzer. Im Moment also stadtauswärts, manchmal auch auf der anderen Seite. Und wir haben ein Stehen in Harburg, Hannoversche Straße, da ist dieses HVV-Busdepot und davor, der kann sogar beidseitig. Habt ihr noch mehr gesehen? Dann gerne durchrufen, kostenfrei aus allen Netzen auf der 0800 168 666. Dankeschön, gute Frage.
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0: 7 Uhr schon wieder durch. Kurzer Feuerfehlalarm hier eben bei uns. Müssen wir alle raus, wieder alle rein ins Studio. Was für eine Aufregung. Aber jetzt beruhigen wir uns wieder ein bisschen. Das Ganze mit sommerlicher Musik, bevor es die nächsten Tickets für den Weltvogelpark gibt, kommt jetzt erstmal Kid Rock. Und zwar mit All Summer Long. 7:03 Uhr. Schönen guten Morgen.

0: Aeroschmidt. Klingt auch so ein bisschen wie Vogelgezwitscher hinten raus, oder? Hört mal hier. Ja. Oh, die Antworten auch alle. Das war der Eistaucher. Toller Vogel, was für ein Sound.
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0: Ja, und heute geht's in Weltvogelpark Walsrode. Regie, können wir mal ein paar Vögel bekommen? Ho! Toll, vielen Dank. Können ein bisschen aufpassen, wenn die hier so um Kopf herumflattern. So, ich schicke euch in Weltvogelpark Walsrode, wo auch Janina Erhardt arbeitet. Moin, Janina.
2: Moin, Schmidt.
0: Sag mal, kannst du mal erklären, wie das so ist, wenn man bei euch reinkommt im Park? Was macht man da denn so?
2: Man beginnt am Morgen bei den Pinguinen. Wir haben eine mystische Uhu-Burg. Wir haben Valley-Paradies, das jetzt gerade auch noch erweitert wird. Die australische Erlebnislandschaft, wo man dann neben Wellensittichen, die man direkt füttern kann, auch eben Wallabies, kleine Kängurus trifft und vielleicht den ein oder anderen größeren australischen Laufvogel. Das wird bestimmt auch eine ganz andere und besondere Erfahrung.
0: Ja, jetzt habe ich mich gefragt, du arbeitest ja im Weltvogel. Kannst du Vogelstimmen eigentlich imitieren?
2: Nee, tatsächlich nicht. Aber ich weiß, dass es jemand ganz berühmten gibt, der diverse Vogelstimmen nachahmen kann. Den hatten wir auch schon mal bei uns im Park. Und da haben hat der ein oder andere Vogel ganz verdutzt geguckt.
0: Das glaube ich.
2: Und es gibt den in Australien, glaube ich, heimischen lachenden Hans. Der macht seinem Namen auch alle Ehre. Und wenn man ihm das Lachen vor der Voliere selber vorspielt, dann fängt der auch tatsächlich an zu lachen.
0: Das ist ja Wahnsinn. Also der Typ, der die Vogelstimmen nachmachen kann, das ist Professor Uwe Westphal tatsächlich. Der wohnt bei mir in der Straße, ohne Scheiß. Ich sehe, der geht immer mal bei mir vorbei und ich rede mit dem. Ich habe den auch mal zu Gast gehabt in der Sendung. Und dann macht er hin und wieder auch mal für meine Kinder einen Vogel nach. Den lachenden Hans hat er nachgemacht. Der klingt im Original so übrigens. Geiler Vogel, oder? Ein Vogel wie ein Affe. Sensationell. Den müsst ihr euch unbedingt angucken. Ich habe die Familientickets 0800 1068 666. Wir sprechen uns. Hier kommen jetzt aber erstmal auf Rockantenne Hamburg die Purple und Speed King. Schönen guten Morgen. Von der Nassim haben wir es.

0: alles reingelegt. Die Purple und Speed King, 20.07 Rock Antenne Hamburg hier. Schönen guten Morgen und guck mal hier, mein kleiner Freund, diese tolle Feder hier.
1: Wow, was für eine besondere Feder.
0: Ja.
1: Die könnte von dem Vogel sein, den ich suche.
0: Ja, das glaube ich nicht, denn diese Feder habe ich von Winnetou geschenkt bekommen.
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0: Ich schicke euch in den Weltvogelpark Walsrode. Und da würde Max auch gerne mal wieder hin. Warst schon mal da? Guten Morgen.
3: Guten Morgen. Ja, damals mit 12. Also jetzt bin ich Mitte 30. Das ist schon ein paar Jährchen her.
0: Ach was, mit 12. Aber du kannst dir noch grob dran erinnern, sozusagen, im Dunkel.
3: Ja, im Dunkeln. Viele Vögel, großes Gelände, sehr viel zu gucken.
0: Viele Vögel und großes Gelände. Das umschreibt es ja erstmal, ne? Aber Vögel sind wirklich musikalisch. Wusstest du, dass Vögel Metal machen können?
3: Nee, das habe ich noch nicht. Das wusste ich noch nicht.
0: Pass auf, ich spiele dir mal, ich mach mal ganz leise hier. Pass auf, ich spiele dir mal den Zaunkönig vor. So klingt der Zaunkönig normalerweise. Ja, ganz pießig, mach nochmal. Ja. Und jetzt der Zaunkönig, wenn er in einer Metalband spielt. Geiles Riff, oder? Und dann hier, der Blauherr, der klingt so. Ja, und der Blauherr in der Metal-Kapelle. Unglaublich, oder? Wie gut Vögel zu Metal passen.
3: Ja, da würde ich mir auf jeden Fall Tickets kaufen für den.
0: Könnte eine Marktlücke sein. Du wirst das sehen mit Familie im Weltvogelpark Walsrode. Ich schicke dich dahin, kriegst ein schönes Familienticket, herzlichen Glückwunsch und guckst mal, ob du ein paar Metal-Krähen findest, ja?
3: Jo, mach ich. Vielen Dank.
0: Sehr gut. Und wenn du welche findest, nimm sie bitte auch für mich. Vielleicht sitzt da ja auch ein Nasic. Das ist der Vogel, der hier in dieser Kapelle singt. Hier kommen die Guano Apes und Big in Japan. 7.21 Uhr. Schönen guten Morgen.

0: Oasis und Wonderwall, gleich die Don't Know.
1: Der kleine Jägermeister rauchte einen Joint. Den einen hat es umgehauen, da waren es nur noch neun.
0: Den werden sie ja vielleicht auch morgen dann zum Besten geben. Ne? Morgen Nachmittag macht die Trabrennbahn schon auf und dann ab 17, 16 Uhr strömen die Leute da rein und dann gibt es das letzte Toten-Hosen-Konzert vielleicht in Hamburg. Und wir hören gleich The Police. Zusammen der beste Rock nonstop hier bei Rock Antenne Hamburg.
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9: Ich bin Sophie Gareis. Es ist 7:30. Guten Morgen. Bundestagsvizepräsident Omid Nuripur ist dafür, Wahltermine zusammenzulegen. Bundestags- und Kommunalwahl zum Beispiel könnten in Zukunft an einem Termin abgehandelt werden, sagt der Grünen-Politiker der Süddeutschen Zeitung. Dafür müsste beim Bundestag die Legislaturperiode aber von 4 auf 5 Jahre ausgeweitet werden. Durch mehr wahlkampffreie Zeit will Nuripur mehr Spielraum für langfristige Reformen schaffen. Zwei ISS-Astronauten haben einen 6-stündigen Außeneinsatz im Weltraum absolviert. Eine Französin und ihr US-Kollege haben eine neue Antenne an der Internationalen Raumstation angebracht. Das sei eine wichtige Verbindung zwischen der ISS und dem NASA-Kontrollzentrum in Houston, heißt es. Und offenbar hat auch alles geklappt, wie erste Tests zeigen. Fans auf der ganzen Welt trauern um die US-Country-Ikone Dolly Parton. Die Sängerin ist gestern im Alter von 80 Jahren nach einem kurzen Kampf gegen Krebs gestorben. Das hat ihre Familie auf Instagram mitgeteilt. Parton gehörte zu den erfolgreichsten Sängerinnen und Songwriterinnen der Welt. US-Präsident Trump ließ die Fahnen im ganzen Land für eine Woche auf Halbmast setzen.
0: Damit schauen wir uns das Rockantenne Hamburg Wetter an. Wir kriegen heute tatsächlich 24 Grad in Hamburg. Wird ein richtig schöner Schmittwoch werden. Morgen sind es sogar nochmal 27 Grad. Das sind die zwei schönsten Tage. Wirklich fast nur Sonnenschein. Morgen in der Nacht auf Freitag dann werden sich die ersten Gewitter bilden. Und dann ist es am Wochenende auch nicht mehr ganz so warm und auch eher verregnet. Also nutzt heute und morgen bitte aus.
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0: Nicht, dass ihr euch hinterher ärgert, dass ihr nicht noch mal draußen wart. So, wir schauen auf die Straße, da ist ein bisschen mehr los. A7 Hannover Richtung Hamburg zwischen Heimfeld und Elbtunnel, 7 Kilometer stockend. Das liegt daran, dass da die Höhenkontrolle mal wieder ausgelöst worden ist. Die A23 Hamburg Richtung Heide zwischen Pinneberg Nord und Tornisch hat es einen Unfall gegeben, deswegen 3 Kilometer stockender Verkehr und 2 Kilometer

0: Kilometer auf der A24 Berlin Richtung Hamburg zwischen Schwarzenbeck-Grande und Witzhafe. Blitzer A1 Bremen-Hamburg auf dem Rastplatz Stillhorn-Ost. Für alle, die da mit dem LKW umdrehen, aus Hamburg kommt Richtung Lübeck wollen, müsst ihr ja immer über den Rastplatz Stillhorn fahren, deswegen steht der Blitzer da auch. Und Wilhelmsruher Reichstraße vor der Europabrücke Richtung Harburg steht auch noch einer. Habt ihr noch mehr? 0800 106 866.
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0: Police. Sting, das war auch so ein richtiger Posterboy früher. 7.41 Uhr, wir feiern heute 70-jähriges Jubiläum von der Bravo. Jawohl, wie geil ist das denn? Wir erinnern uns doch noch alle. Foto-Love-Stories und Starschnitt und was da nicht alles Geiles drin war. Und früher war tatsächlich Alex Gernhardt, der war Chefredakteur bei der Bravo. Schönen guten Morgen, Alex.
1: Hallo, Schmidt.
0: Und du hast ja auch damals dafür gesorgt, dass die Bravo gerockt hat, ein Stück weit, ne?
1: Viele denken immer an Blümchen und DJ Bobo und Kelly Family,
0: genau.
1: Aber Black Sabbath, Deep Purple, Led Zeppelin, Kiss, AC/DC, Metallica, Iron Maiden, Judas Priest, Motorhead, Bravo war alles. Wir hatten auch Punk, wir hatten Heavy Metal. Ich habe Slayer in die Bravo gebracht. Das ist mir immer wichtig, dass Bravo eben auch gerockt hat.
0: Jawohl, hat sie, ne? Und rockt ja auch immer noch ein Stück weit. Sag mal, und du hast vorhin was von Bon Jovi erzählt, wie er zu seinen kurzen Haaren gekommen ist. Hattest du dann auch mal so eine Metal-Frisur?
1: Ich hatte früher auch eine Heavy-Metal-Matte in jungen Jahren und in den 90ern habe ich mir die kurz geschnitten.
0: Ach.
1: Und dann habe ich 1993 Metallica in Hannover interviewt zum Black Album auf der Tour und James macht mich an plötzlich und wir kannten uns viele Jahre. Auf jeden Fall hey Al, why did you cut your hair? Und so. Und dann sage ich, ja, war so eine Laune. Und ich habe ihm gesagt, ja, weißt du, Heavy Metal ist nicht in den Haaren, Heavy Metal ist im Herzen.
0: Oh.
1: Ja, das war so meine spontane Erklärung.

0: Erinnerung. Und jetzt musst du natürlich schmunzeln, ja, weil ein paar Jahre später hatten ja auch alle Metallicas bei Load und Reload plötzlich kurze Haare.
1: Ja, das stimmt. Dann bist du quasi, du hast das du bist derjenige, der die dazu gebracht hat, oder?
0: Nein. Ich war nur früher.
1: Ah, okay, alles klar. Wer ist denn der größte Metal-Star?
0: Na, ich würde sagen, es ist James Hetfield, weil der eben die Historie mitbringt, weil er einer der größten ist, weil uns eine ganz lange 40-jährige Beziehung verbindet und er vereint eigentlich alles, was Heavy Metal ist. Jetzt nicht Rob Halford, Bruce Dickinson, Ronnie James Dio aus der in Anführungszeichen älteren Garde. Ich würde sagen, okay, der Größte der etwas neueren Generation ist James Hetfield.
1: Okay, sehr gut. Solche coolen Geschichten, wenn ihr noch mehr davon haben wollt, gibt's in Alex Büchern. Wir wollten einfach Krach machen, heißt das. Und Krach machen, wir wollen natürlich auch Metallica. Wir hören sie jetzt. James Hetfield hat die Haare schön. Hier kommt Nothing Else Matters. 7:43 Uhr, Rockantenne Hamburg. Ja, guten Morgen. Alles Gute an die Bravo.

Avril Lavigne hier bei Rock Antenne Hamburg. Wir bleiben bei den Damen. Es gibt nämlich einen Song, wenn ihr den hört, dann ist das der erste Teil für 1000 Euro. Es geht um unseren Double Shot und der Song mit der Dame kommt von Linkin Park.

The Emptiness Machine, das ist einer vom Double Shot. Der zweite ist von Queen. Bohemian Rhapsody, hört ihr beide? Schnell anrufen, vielleicht 1000 Euro kassieren, wenn es nur einer ist. Trotzdem anrufen auf der 0800 106 8666. Gibt es nämlich immerhin 100 Euro. Jetzt in Warnung, jetzt machen wir uns einen ruhigen mit Whitesnake. Hier kommt Here I Go Again, 7:53, 7 vor 8. Rock Antenne Amok hier mit dem besten Rock Nonstop. Moin.

Whitesnake, meine Güte, das ist ja auch immer eine Freude. Gleich hören wir Status Quo. Der beste Rock nonstop hier bei Rock Antenne Hamburg, auch noch mit

0: Guns N' Roses. 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
11: Ich bin Sophie Gareis. Es ist 8 Uhr. Guten Morgen. Seit August gilt auch rund um den Hamburger Hauptbahnhof in Teilen von St. Georg ein Alkoholkonsumverbot. Und das zeigt mittlerweile auch Wirkung, sagt die Polizei, an typischen Brennpunkten, etwa dem Pennymarkt am Steindamm oder dem Hansabrunnen, halten sich demnach weniger Personen auf. Generell sei es auf den Straßen ruhiger geworden. In dem Gebiet darf man zwar weiterhin alkoholische Getränke bei sich tragen, aber nicht trinken. In der Bundesregierung zeichnet sich ein Streit um die geplante Zuckersteuer ab. Es gibt Pläne, dass die Steuer mehr Produkte betreffen könnte als gedacht. Darunter zum Beispiel auch Biermischgetränke, Fruchtsaftkonzentrate, Zero-Getränke und Haferdrinks. Die Union lehnt das ab. SPD-Finanzminister Klingbeil verteidigt die Pläne. Was hat der amerikanische Geheimdienstchef in Russland zu suchen? Darüber wird gerade heftig spekuliert. Der Chef des amerikanischen Auslandsgeheimdienstes CIA, John Ratcliffe, ist offenbar in Moskau gelandet und will dort wohl Gespräche führen. Worüber und mit wem ist aber noch unklar. Aufgekommen war die Meldung, nachdem auf der App Flightradar entdeckt wurde, dass eine amerikanische Militärmaschine in Moskau gelandet war.
0: Oha.
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0: Heute nicht von Lilly, sondern Max vertritt sie und hat mir gerade gesagt, sag mal, KISS darf nicht mehr auftreten?
12: Naja, sie dürfen schon, aber sie müssen demnächst um Erlaubnis fragen. Ja. Die Mitglieder der Hardrock-Band gehen zwar alle auf die 80 zu, ja, haben aber natürlich noch keinen Vormund.
0: Ja, aber warum denn?
12: Ich sag's euch, sie müssen jetzt um Erlaubnis fragen, weil sie alle ihre Rechte an dem KISS-Make-up und den Songs verkauft haben an die schwedische Firma Pophouse. Das hat Bassist Gene Simmons erzählt. Gut, ganz so schlimm ist es jetzt nicht, da KISS offiziell 2023 ihre Abschiedstour beendeten. Aber vielleicht gibt's ja demnächst nochmal einen Anruf in Schweden.
0: Ja, also ich würde bei KISS würde ich das niemals ausschließen. Vielleicht kommen sie ja nochmal, wenn man sagt, ihr dürft nochmal, Leute. Zum Beispiel könnten sie nach Hamburg kommen. Hier haben wir ja auch sehr gutes Wetter. Das ist sehr gut für die Atemwege beispielsweise. Heute bei 25 Grad kriegen wir ganz viel Sonnenschein ab. Bisschen Wind dabei. Morgen 27 mit noch mehr Sonne. Und dann wird es allerdings wieder ein bisschen schlechter. Morgen Nacht kommen dann tatsächlich die ersten Gewitter in Hamburg an. Freitag, Samstag ist dann eher verregnet. Also nutzt diese zwei Tage, ob ihr morgens in toten Hosen geht oder nicht. Geht einfach raus, genießt die Sonne noch.
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0: Oder die Staus, wir haben welche. Auf der A1 Lübeck Richtung Hamburg, zwischen Morfleet und Norderbrücke 2 Kilometer. 2 Kilometer auch auf der A7 Hannover Richtung Hamburg, zwischen Heimfeld und Hausbruch. Dann nochmal 2 Kilometer auf der A24 Berlin Richtung Hamburg, zwischen Schwarzenbeck-Grande und Witzhahn.

0: Kurve und 2 Kilometer, wie soll es anders sein, vorm Horner Kreisel geht ab Jenfeld los. Das ist dann also im weiteren Verlauf auf der A24. Wir haben noch einen Besen auf der Straße liegen, A23 Hamburg Richtung Heide, zwischen Hohenfelde und Legerdorf liegt da. Wahrscheinlich eine Hexe runtergefallen, fahrt nicht drüber, sonst ist sie traurig. Und ansonsten habe ich noch Blitzer für euch. Kieler Straße beidseitig bei der Bushaltestelle Mühlenauweg und im Schanzenviertel auf der Schröder-Stiftstraße ebenfalls beidseitig bei den Fußballplätzen. Habt ihr noch mehr? 0800 106 8666. Vielen Dank und eine gute Fahrt.
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0: Jawohl, und wir haben es 8 Uhr und 4. Es wird Zeit für gute Musik. Hier kommt Zwinker, Zwinker, Linkenpark.
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Hallöchen! Wenn ihr ein bisschen gepennt habt, dann helfe ich euch nochmal. Das war doch zumindest mal 50% vom Double Shot. Das wären schon mal 100 Euro. Wenn jetzt noch Bohemian Rhapsody kommt, dann sind es 1000 Euro. Und ihr solltet euch das Telefon auf jeden Fall schnappen, weil die Kohle solltet ihr mitnehmen. Ne? 0800 168 666. Ich feuer mal den nächsten Song rein. Oh nee, das sind Guns N' Roses. Aber dann bleibt's bei 100 Mäusen. 0800 168 666. Rockantenne Hamburg hier mit Sweet Child um 1807. Guten Morgen.

0: Guns N' Roses, das war zumindest einer von unseren Double Shot Songs. Das heißt, es ist ein Single Shot.
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0: Wenn beide laufen, dann gibt es 1000 Euro. Wenn nur einer läuft, dann gibt es immerhin Sven aus Mölln. Guten Morgen, was gibt's dann wohl?
2: 100 Euro.
0: Ja, das ist richtig und die schenke ich dir. Herzlichen Glückwunsch.
2: Ja, vielen Dank.
0: Sehr gut aufgepasst. 100 Euro aufs Konto, zählt nicht rückwärts, kann man gut gebrauchen, oder?
2: Kann man immer gebrauchen.
0: Ich gehe immer über die Straße und hoffe auch mal, dass einer irgendwie auf mich zukommt und mir 100 Euro schenkt. Ist mir noch nie passiert. Aber dir ist heute passiert, das heißt, das wird ein guter Schmittwoch, oder?
2: Definitiv wird das ein schöner Schmittwoch.
0: Ne? Am liebsten hört ihr ja in Mölln die Musik von Till Eulenspiegel. Da wir auch ein bisschen Status Quo anmachen, hast nichts dagegen, ne?
2: Da habe ich nichts gegen.
0: Siehst du, habe ich mir gedacht. Classic Rock geht immer hier bei Rock Antenne Hamburg. Hier kommt Rockin' All Over the World. Achtet auf den Rock Antenne Hamburg Double Shot. Kann jederzeit passieren, dass die Songs wiederkommen. Ne? Linkin Park, dahinter Queen und dann 1000 Euro oder, so wie Sven, mal eben 100er mitnehmen auf die Stelle. Gleich haben wir es 7:45. Schönen guten Morgen.

Evanescence, Bring Me To Life hier bei Rockantenne Hamburg. Apropos Bring Me To Life, die Google-Schwesterfirma Waymo, die will in München ab dem nächsten Jahr selbstfahrende Robotaxis anbieten. Ist das irre? Ich habe mich jetzt gefragt, warum in München und nicht erst in der Hauptstadt Berlin beispielsweise? Und dann habe ich mir gedacht, nee, in Berlin ist das nicht möglich, weil man hat einfach noch keine Roboter entwickelt, die unfreundlich genug sind. Ja, nein, auf dich war das gar nicht bezogen, R2D2. Hier sind AC/DC und Demon Fire 822. Moin, Rocker der Name hier. 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

0: Noch mehr den besten Rock nonstop. Hier bei Rock Antenne Hamburg gibt's gleich nach den Nachrichten. Erstmal gibt's dann R.E.M. Und Zauberei von Steve Miller. Und in 4 Minuten haben wir es schon 8:30.
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12: Ich bin Sophie Gareis, es ist 8:30, guten Morgen. Der Zollkonflikt zwischen den USA und Kanada schaukelt sich weiter hoch. Nach der Androhung der USA von neuen Zöllen reagiert das Nachbarland jetzt. Auch Kanada kündigte Vergeltungszölle von bis zu 50% auf Importe aus den USA an, und zwar schon ab dem 8. September. Ende vergangener Woche waren Handelsgespräche zwischen den beiden Ländern gescheitert. Inmitten der Krise bei Europas größtem Autobauer Volkswagen stehen heute die nächsten Betriebsverhandlungen an. Nach dem Auftakt gestern am Stammwerk in Wolfsburg wird VW-Vorstand Oliver Blume heute in Emden und Zwickau erwartet. Die beiden Werke könnten im Zuge der Sparpläne geschlossen werden. Die Beschäftigten bangen um ihre Jobs. Der Film Everytime der österreichischen Regisseurin Sandra Wollner geht für Deutschland ins Rennen um die begehrten Oscars. Das hat die German Films am Abend in München bekannt gegeben. Zuvor hatte eine Jury zwischen 11 möglichen Kandidaten entschieden. Everytime erzählt von Ella und ihrer jüngeren Tochter Melly, die ein Jahr nach dem plötzlichen Tod der älteren Tochter Jessie versuchen, ihren Alltag zu bewältigen.
13: 16 Grad, das Rockantenne Hamburg-Wetter sieht heute fantastisch aus. Wir kriegen 25 Grad und den ganzen Tag Sonnenschein. Herrlich. Morgen noch ein bisschen wärmer, 27 Grad, ganzen Tag Sonne. Also die 2 schönsten Tage diese Woche, nutzt das aus. Ab Freitag dann schon wieder verregnet.
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13: 3 Staus sind noch da, 4 Kilometer auf der A1 in Lübeck Richtung Hamburg zwischen Bischwil und Norderelbbrücke. 6 Kilometer auf der A7 Richtung Norden zwischen Heimfeld und Elbtunnel. Und 2 Kilometer vor dem Horner Kreisel, das ist die A24, da geht es ungefähr Jenfeld los mit dem Stau. Blitzer findet ihr Kieler Straße beidseitig bei der Bushaltestelle Mühlenauweg. Und wenn ihr am Fernsehturm vorbeigefahren seid, also auf der Schröder-Stift-Straße, das ist also links von euch, dann fahrt ihr am Schanzenpark vorbei, da sind die Fußballplätze, und gegenüber von den Fußballplätzen steht wieder der Blitzer. Das ist also quasi Richtung Schlump. Und wenn ihr noch mehr gesehen habt, immer her damit, 0800 1068 666. Vielen Dank, gute Fahrt.
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0: R.E.M. Losing My Religion. Man könnte vom Glauben abfallen, denn seit ich hier bekannt gegeben habe, dass es heute um den Weltvogelpark Walsrode geht, geht mir der Habicht hier richtig auf die Eier. Du darfst jetzt singen, Habicht. Mach es. Jetzt einmal bitte. Ja, ganz toll. Ja, wir gehen aber nicht in den Weltvogelpark, um Hühner zu essen, sondern um Vögel anzugucken.
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0: Und da gibt es so wahnsinnig viele coole Vögel, ne? Die machen ja aber auch Sounds, das ist unglaublich. Hört euch das mal an hier. Das ist zum Beispiel der Schmalschwanz-Paradieshopf. Irre, oder? Oder der Tagschläfer. Ach, finde ich sensationell. Janina Erhardt arbeitet im Weltvogelpark Walsrode. Moin Janina.
2: Moin Schmidt.
0: Sag mal, erzähl mir mal, was dein Lieblingsvogel?
2: Tatsächlich ist es aktuell die Harpie, gilt als stärkster Greifvogel der Welt. Unheimlich imposant, ist eine der wenigen Arten, wo auch unsere Tierpfleger zum Beispiel nicht rein dürfen. Das ist ja so ähnlich wie mit einem Tiger, dem man jetzt ja auch nicht ohne Zaun begegnen möchte. Auch bei der Harpie ist das so. Und aktuell würde ich sagen, ja, mein Liebling hier.
0: Guckt euch doch mal die Harpie an. Ich glaube, der Einzige, der zur Harpie reingehen könnte, das wäre John Fogerty. Und dann würde er sie bezirzen mit seinem Gesang. Wir hören ihn jetzt. Wenn ihr Bock habt, in den Weltvogelpark Walsrode zu gehen, ruft ihr an auf der 0800 168 666. Viel Glück und jetzt viel Spaß mit Rock'n'Roll Girls. 842 haben wir es, Rockantenne Hamburg hier.

0: Das ist doch ein guter Sound, da würde doch die Harpie nicht angreifen. Aber ich würde es nicht ausprobieren. Ich schicke euch in den Weltvogelpark Walsrode.
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0: Und heute schöne Familienkarten, das ist auch was für André aus Lübeck. Moin André, du wolltest sowieso mal hin, ne?
2: Moin. Ja, richtig, ganz genau. Da wollte ich gerne mal hin mit der Familie.
0: Ja, das ist doch gut. Wusstest du, dass die Vögel richtig nah am Metal dran sind? Ich spiele dir mal...
2: Bisher noch nicht.
0: Nee, pass mal auf, ich spiele dir mal den Blauhär vor. So klingt der Original. Ja, schöner Sound. Und so klingt er, wenn er in Metal eingebaut wurde. Geil, oder? Das passt doch voll gut.
2: Ja, auf jeden Fall.
0: Pass auf, der Zaunkönig, der könnte auch richtig so, der könnte Songs beenden immer. Pass auf, Zaunkönig im Original. Und so, wenn er auf der Bühne steht. Und Schluss. Geil, ne? Kannst ja mal gucken, ob du noch ein paar Metal-Vögel entdeckst. Ich lade euch ein, die ganze Familie. Ihr geht schön in den Weltvogelpark Walsrode. Herzlichen Glückwunsch.
2: Ja, danke schön. Sehr geil. Da freuen wir uns.
0: Ja, ne? Dann viel Spaß mit den Kindern. Viel Spaß auch jetzt mit System of a Down. Oh, das ist so ein geiler Song. Den könnt ihr auch den ganzen Tag spielen, ne? Lonely Day ist das. Wir haben es 8:47 Rockantenne Hamburg hier mit dem besten Rock nonstop. Schönen guten Morgen.

0: Counting Crows, Rock an deinem Hamburg hier mit dem besten Rock Nonstop, gleich mit den Chili Peppers. Hey, yo, listen what I say. Und Alice Cooper. Alles gleich, kurz nach neun.
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12: Ich bin Sophie Gareis, es ist 9 Uhr, guten Morgen. 3 Stunden lang haben 23 Fahrgäste auf dem Hamburger Dom in einem Kettenkarussell festgesteckt. Das Fahrgeschäft war am Abend wegen eines Defekts in 30 Metern Höhe stehen geblieben. Feuerwehr und Polizei waren mit einem Großaufgebot vor Ort. Kurz nach Mitternacht schafften es die Einsatzkräfte dann, die Betroffenen unverletzt zum Boden zu bringen. Der TÜV soll jetzt prüfen, wie es zu dem Vorfall kommen konnte. Es gibt Streit um ein neues Eckpunktepapier zur Zuckersteuer. Die soll ja ab kommendem Jahr in Kraft treten. Nach den neuen Regeln sollen aber noch mehr Getränke betroffen sein. Auch Zero- und Light-Getränke, Biermischgetränke, Saftkonzentrate und Haferdrinks. Die Regierung verweist darauf, dass es sich bisher nur um ein Arbeitspapier handelt. Wie ein konkretes Gesetz am Ende aussieht, sei noch offen. Immer mehr Menschen in Deutschland beschweren sich bei den Verbraucherzentralen über Verträge, die ihnen aufgedrängt wurden, zum Beispiel für Gewinnspiele oder Zeitschriften. Im ersten Halbjahr 2026 wurden mehr als 24.000 Beschwerden erfasst, ein Anstieg von 7%. Verbraucher werden vor allem am Telefon überrumpelt und gedrängt, die Verträge abzuschließen. Dabei handelt es sich aber oft um eine Kostenfalle.
13: Doch, da werde ich mich auch mal beschweren. Ich habe schon 8 Waschmaschinen zu Hause.
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13: Heute mit Max, der Lilly vertritt. Und was hast du da gesagt? Wir sollen jetzt Linda McCartney ablecken?
14: Nein, so ist es natürlich nicht. Es sind selbstklebende Briefmarken.
13: Ach so.
14: Also Linda McCartney erhält jetzt ihre eigene Briefmarkenserie.
13: Ja.
14: Die Ex von Paul McCartney hatte in den 1960er Jahren wirklich alle Stars vor der Linse. Jo. Unter anderem ging sie 1968 in die Geschichtsbücher ein, indem sie ein Porträt des jungen Eric Clapton machte und damit als erste Fotografin überhaupt auf dem Cover des Rolling Stone Magazine landete.
13: Nicht schlecht.
14: Und jetzt erhält Linda McCartney ihre eigene Briefmarkenserie mit ihren eigenen Motiven drauf.
13: Hätte ja auch gerne. Schmidts Briefmarkenserie. Aber ich hab sie nicht. Finde ich sehr gut. Gucken wir mal aufs Rockantenne Hamburg Wetter. Das ist fantastisch da draußen. Die Sonne scheint. Wir kriegen heute 24 Grad und nichts wird diesen Sonnenschein stören. Das ist doch super, oder? Morgen sogar 27 Grad. Nochmal mit ganz viel Sonne. Und dann ist aber wieder Daddeldu. Morgen Nacht gibt es dann nämlich tatsächlich das ein oder andere Gewitter. Und ab Freitag deutlich kühler mit nur noch 23 Grad. Und auch das Wochenende

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1: Freuen wir uns also über diese zwei schönen Tage. Stau gibt's A1 hinüber Richtung Hamburg zwischen Bischiel und Norderbrücke 2 Kilometer. A7 Hannover Richtung Hamburg zwischen Heimfeld und Elbtunnel 5 Kilometer. Und A24 Berlin-Hamburg zwischen Jenfeld und Horn sind 2 Kilometer. Die Blitzer stehen Kieler Straße beidseitig bei dem Mühlenauweg, die Bushaltestelle. Und wir haben auch noch einen stehen, Hannoverische Straße in Harburg beidseitig beim Busdepot, beim HVV. Wenn ihr noch was habt, 0800 106 8666.
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1: Jawohl, 6 Songs am Stück mit dabei, die Chili Peppers, Kissin' Dynamite, Pink Floyd und noch ein paar Überraschungen. Wir hören uns gleich wieder, viel Spaß.
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0: Letters, My Hero, der beste Rock Nonstop hier bei Rock Antenne Hamburg. Wir haben es 9:40, das war Sixpack, aber es geht fröhlich weiter mit John Bovey. Und America. 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Hören wir alles gleich nach Wetter und Verkehr.
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0: Das Rockantenne Hamburg, Wetter, wir haben es genau 9:30. Nee, stimmt gar nicht, wir haben es 9:31 schon. Eine Minute nach 9:30, na gut. Egal, wir haben es 18 Grad im Moment in Hamburg. Wir kriegen 25, das ist sogar nochmal nach oben korrigiert worden. Und den ganzen Tag Sonnenschein, bisschen Wind dabei. Das ist ja so, wie wir das hier oben im Norden mögen, oder? Morgen auch 27 Grad mit ganz viel Sonne, bisschen Wind. In der Nacht zu Freitag dann die ersten Gewitter und das Wochenende eher verregnet. Also genießt heute und morgen.
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0: Die Straßen gut besucht heute Morgen, aber mittlerweile schon wieder etwas leerer. Trotzdem hat es einen Unfall gegeben auf der A7 Hannover Richtung Hamburg in der Einfahrt Waltershof. Das ist auch noch nicht abgesichert. 2 Kilometer stockenden Verkehr haben wir auf der A1 Lübeck Richtung Hamburg zwischen Willstedt und Norderelbbrücke und auf der A7 Hannover Richtung Hamburg zwischen Waltershof und Elbtunnel auch 2 Kilometer. Blitzer stehen Kieler Straße beidseitig bei der Bushaltestelle Mühlenauweg und sie stehen, wenn ihr vom Fernsehturm Richtung Schlumpfahrt, dann fahrt ihr ja da an einem Schanzenpark Fußballplätzen vorbei. Da gegenüber, das ist die Schröder-Schiff-Straße. Da haben sie ihn mit dahingestellt. Und wenn ihr noch mehr habt, 0800 106 866.
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0: 45 heißt der Titel, The Gaslight Anthem. Hier bei Rockantenne Hamburg. Schönen guten Morgen. Jetzt gibt's die letzten Tickets für den Weltvogelpark Walsrode. Müssen wir mal bei den Kollegen mal fragen. Guck mal hier, du da drüben. Wenn du jetzt zum Beispiel im Weltvogelpark arbeiten würdest und ich käme da rein oder irgendjemand kommt da rein und sagt, guten Tag, was kann ich denn hier so machen? Was hättest du mit dem gemacht?
1: Dem hätte ich, Entschuldigung die Aussprache, den hätte ich einen Vogel gezeigt.
0: Ja, das ist eine geile Idee.
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0: Ja, zum Beispiel so ein Vogel, der auch Metal kann hier. Der Rotschulter-Bussard zum Beispiel. Hört euch den an, der klingt so. Jetzt stellt euch den Rotschulter-Bussard in einer Metal-Kapelle vor. Dann klingt er so. Das war amtlich, oder? Im Weltvogelpark Walsrode arbeitet Janine Erhardt. Moin.
3: Moin, Schmidt.
0: Na, sag mal, diese Vogelshows, ne? Ich habe mich gefragt, wie dicht kommt man an die Vögel ran?
3: Total nah. Also es ist so, dass wir immer sagen, die Hände bitte unten lassen, nicht plötzlich aufstehen, weil Greifvögel, die nehmen in der Regel nur das auf sich an Kraft, was sie dann am Ende brauchen. Entsprechend tief fliegen sie nämlich auch über die Köpfe der Besucher hinweg. Wahnsinnig imposant.
0: Oha, nicht, dass sie meinen Kopf dann für ein Ei halten oder so. Sehr gut, das guckt ihr euch doch mal live vor Ort an. Ich habe ein Familienticket, eins gibt's noch. Und das bekommt ihr, wenn ihr durchkommt, auf der 0800 168 666. Wir hören uns gleich nach John Bovey. Hier kommt Runaway. 941, aber es rockert der Name. Okay, moin.

0: John Bovi hier bei Rock an deine Armbrücke. Was ist mit dir? Ich lass du mich aus? Ja, was komische Federn. Deine Federn sehen jetzt auch nicht so toll aus. Meine Güte, der Kea aus Ozean, den ganzen Morgen lacht er mir aus.
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0: Und heute geht's in den Weltvogelpark Walsrode für euch. Da könnt ihr euch mal ein bisschen umgucken. Die haben ja nicht ein, nicht zwei, die haben ein paar tausend Vögel. Und vielleicht auch einer, der dich auslacht, Birgit. Wer wäre denn dein Lieblingsvogel? Guten Morgen.
2: Schönen guten Morgen. Oh Gott, das weiß ich gar nicht. Ich finde irgendwie alle total interessant. Also Rotkehlchen zum Beispiel, die werden wir da zwar nicht sehen, aber die finde ich toll.
0: Ja, vielleicht siehst du die auch. Warum nicht? Ne? Die sind toll. Ja, so im Garten kommen die dann ja immer mal. Ne? Ich mag den Eichelherr zum Beispiel total gerne, weil er so hübsch ist irgendwie. Ne? Er krächzt zwar fürchterlich, aber er sieht gut aus. Also du hast ja die Möglichkeit, dir da vielleicht den ein oder anderen Lieblingsvogel noch rauszusuchen. Denn du hast mir erzählt, du willst mit deinen Enkeln da hingehen, dann sage ich herzlichen Glückwunsch, ein Familienticket für dich.
2: Da sage ich tausendmal Dankeschön, Dankeschön, Dankeschön.
0: Gerne.
2: Ich freue mich drauf.
0: So weit habt ihr das ja nicht, von Lüneburg geht es ja schnell rüber da, ne?
2: Ja, das geht ganz fix.
0: Dann haben wir das alles unter einen Hut gebracht und das war's, das war das letzte Familienticket. Dann bleibt mir jetzt nur noch dieser Knopf hier und daraus kommt Planet P Project. Why me? 9.47 Uhr, Rockantenne Hamburg hier mit dem besten Rock nonstop. Euch einen schönen Schmittwoch. Guten Morgen.

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2: Ich bin Juliette Marischka. Es ist 10 Uhr. Guten Tag. Ein Spieler oder eine Spielerin aus Schleswig-Holstein hat bei der Euro-Jackpot-Lotterie fast 40 Millionen abgesahnt. Der Euro-Jackpot ist eine internationale Lotterie, an der 19 europäische Länder beteiligt sind. Die Chance, da zu gewinnen, liegt bei 1 zu 140 Millionen. Das ist in etwa so, als würde man versuchen, mit verbundenen Augen auf einem Fußballfeld einen einzigen roten Grashalm zu finden. Auf Schloss Neuhardenberg in Brandenburg startet die Bundesregierung heute in Tag 2 ihrer Kabinettsklausur. Thema sind vor allem die neuen Reformen und der Umgang mit der Hitzewelle in diesem Sommer. Entscheidungen werden heute dazu aber nicht erwartet, die sollen dann in späteren Sitzungen getroffen werden. Zusätzlich wird diskutiert, wie die deutsche Wirtschaft stärker in Schwung kommen kann. Ghislaine Maxwell, die Vertraute des Sexualstraftäters Jeffrey Epstein, bleibt im Gefängnis. Ein US-Bundesrichter hat den Versuch abgelehnt, ihr Urteil anzufechten. Maxwell muss 20 Jahre absitzen, weil sie daran beteiligt war, einen Ring für sexuellen Missbrauch für Mädchen mit aufzubauen.
3: Das Rockantenne Hamburg Wetter. Wir haben heute einen fantastischen Tag. Wir kriegen 25 Grad, den ganzen Tag Sonnenschein. Und wird es morgen auch nochmal so schön mit 27 Grad und ganz das Sonnenschein. Morgen Abend dann, irgendwann in der Nacht, wahrscheinlich erst nicht mal abends, gibt es dann die ersten Gewitter. Und das zieht sich auch ins Wochenende rein. Also heute und morgen die schönsten Tage diese Woche. Danach eher durchwachsen, sage ich mal.
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3: Wir haben noch einen Stau, A7 Hannover Richtung Hamburg, zwischen Waltershof und Elbtunnel 2 Kilometer, das ist ja lachhaft. Und ansonsten Blitzer stehen auf der Wilhelmsburger Reichstraße vor der Europabrücke, stadtauswärts, und Kieler Straße beidseitig bei der Bushaltestelle Mühlenauweg. Und wenn ihr noch mehr gesehen habt, 0800 168 666. Vielen Dank, gute Fahrt.
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4: Am Mittwochvormittag um kurz nach 10. Wer ist bereit?
5: Ich bin bereit.
4: Spongebob ist schon mal bereit. Wir haben Bock. Bock auf Rock. Unter anderem von den Queens of the Stone Age gleich. Außerdem Bryan Adams. Und rein starten wir mit dieser Nummer Twisted.

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0: Oh, was ein Kultkracher. Garbage Queer bei Rockantenne Hamburg. 60 Jahre alt wird heute tatsächlich Garbage von Frau Shirley Manson. Nein, nein, nein, das kann nicht sein. Also wenn ich mit 60 so geil ausschaue, hui, hui, hui. Ja, dafür muss man natürlich ein bisschen was tun, wie Shirley auch zum Beispiel. Sich gesund ernähren, Sport machen und vielleicht nicht mit den falschen Leuten abhängen. Billy Talent mit Hanging Out With All The Wrong People gibt's gleich bei uns bei Rockantenne Hamburg und Kult von Procol Harum, A Wider Shade of Pale.
1: 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Der Home Run hier auf Rockantenne Hamburg. 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
1: Und die gibt's diese Woche aus der Mongolei von The Who. Ihr drittes Album Kehlkopfgesang und Co. Und das Schöne ist, ja, Metal made in Ulaanbaatar bedeutet natürlich auch, wir verstehen zwar die Sprache nicht, verstehen The Who aber trotzdem und vor allem die Musik von The Who trotzdem. Das haben sie uns auch selbst im Interview genauso gesagt.
2: Wir wissen, dass wir eine andere Sprache sprechen, aber wir legen so viele Emotionen in unsere Musik und unsere Konzerte. Und wegen dieser besonderen Magie verstehen die Leute alles, was wir ihnen mitteilen wollen.
1: Genau so ist es. Bleiben also unterm Strich immer noch geile Hardrock-Songs mit ganz viel Energie und ganz viel Emotionen. Wir freuen uns auf die Tour von The Who im Oktober und hören bis dahin Hun, das Album der Woche auf Rockantenne Hamburg. Und die Energie und Exotik aus der Mongolei erleben wir jetzt in ihrem Song Horseman. Hier sind The Who.

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15: Ich bin Juliette Marischka. Es ist 11 Uhr. Guten Tag. Seit August gilt auch rund um den Hamburg.

0: Hamburger Hauptbahnhof, in Teilen von St. Georg ein Alkoholkonsumverbot. Und das zeigt mittlerweile auch Wirkung, sagt die Polizei. An typischen Brennpunkten, etwa dem Pennymarkt am Steindamm oder dem Hansabrunnen, halten sich demnach weniger Personen auf. Generell sei es auf den Straßen ruhiger geworden. In dem Gebiet darf man zwar weiterhin alkoholische Tränke bei sich tragen, aber nicht trinken. Wie geht es weiter mit den VW-Standorten? Nach dem Auftakt in Wolfsburg ist Volkswagen-Chef Oliver Blume heute in Emden und Zwickau. In beiden VW-Werken sind außerordentliche Betriebsversammlungen einberufen worden. Eigentlich hatte VW dort in den vergangenen Jahren viel Geld für den Umstieg auf Elektromobilität investiert. Jetzt stehen sie auf der Kippe. Ein geheimer Besuch sorgt gerade für Diskussionen. Der Chef des amerikanischen Geheimdienstes CIA, John Ratcliffe, war zu Gesprächen in Moskau. Das haben russische Stellen inzwischen bestätigt. Warum und mit wem er gesprochen hat, das ist aber unbekannt. Aufgefallen ist die Reise nur, weil Nutzer auf der App Flightradar entdeckt hatten, dass eine amerikanische Militärmaschine in Moskau gelandet ist.
1: Dankeschön, Juliette. Gleich Mando die auf für euch. Jetzt das Rockantenne Hamburg Wetter. Und das macht doch mal richtig Spaß. Ganz viel Sonne. Es ist total hell. Das macht gute Laune, finde ich. Und ja, so kalt ist es auch nicht. 25 Grad kriegt ihr jetzt in der City. 21 in Bramfeld. 22 bei euch in Pinneberg. Geht hoch auf 25 Grad. Bisschen windig dazu. Bleibt aber trocken. Morgen dann noch wärmer bis zu 27 Grad. Sommer ist wieder back in Rock City Hamburg.
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1: Vorsicht bitte auf der A1 Hamburg Richtung Lübeck. Zwischen Bad Oldesloe und Rheinfeld, da liegen Gegenstände auf der Straße. Und ein bisschen Stop and Go jetzt auf der A7, Flensburg Richtung Hamburg, zwischen Bahrenfeld und Elbtunnel 2 Kilometer. Blitze haben wir gesehen im Schanzenviertel, wenn ihr Richtung Schlumpf fahrt, auf der Schröder-Stift-Straße in beiden Richtungen wird da geblitzt, bei den Schanzenpark-Fußballplätzen. Und auf der Hannoverschen Straße stehen sie auch der blitzt in beide Richtungen vor dem Busdepot. Und wenn ihr noch was habt, dann klingelt doch einfach mal durch. 0800 1068 666. Gute Fahrt euch.
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3: Schön, dass ihr dabei seid und dabei sind auch gleich Warlock. Mit für immer, außerdem Green Day mit ihrer aktuellen Single I'm Never Gonna Rest in Peace. Na, das wollen wir doch aber hoffen, wenn es soweit ist. Und wir hoffen, dass es noch lange hin ist bis dahin. Und rein starten wir jetzt mit

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1: 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Oh, nee.
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0: Gänsehaut mit Gary Moore, Still Got the Blues, am Mittwoch bei uns auf Rockantenne Hamburg. Und gleich sind Tenacious D dabei. Außerdem bringen Guns N' Roses ihr Cover von Bob Dylans Knockin' on Heaven's Door mit. Und ihr wisst, aktuell gäbe es 100 Euro, wenn entweder The Emptiness Machine oder Bohemian Rhapsody von Queen läuft. Oder sogar 1000 Euro, wenn beide Songs hintereinander laufen. Ich sag's mal so, auf jeden Fall käme jetzt gleich Queen. Wollen nur da lassen.
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0: Guns N' Roses, Knuckin' on Heaven's Door. Starschnitt, Dr. Sommer und Foto Love Stories. Die Bravo feiert heute ihr 70-jähriges Jubiläum und da hat es uns sehr gefreut, dass unser Morning Man Schmidt und Lilly heute in der Frühschicht jemanden an der Strippe hatten. Der war mittendrin statt nur dabei. Alex Gernand, ehemaliger Chefredakteur der Bravo und riesiger Rock- und Metal-Fan. Und Alex hat mal so richtig aus dem Nähkästchen geplaudert.
1: 1992 kam ja das Superalbum Keep the Faith raus und da tauchte Jon Bon Jovi plötzlich mit kurzen Haaren auf. Mhm. Für viele ist eine Welt zusammengebrochen. Und da habe ich ihn natürlich auch gefragt, ja, wie kam es denn zu dem Sinneswandel auf einmal? Matte ab, ja? Und dann sagt er, das war ein Unfall. Er war bei Bruce Springsteen, bei seinem großen Idol in New Jersey auf einer Barbecue-Party, hat sich zu weit über den Grill gebeugt. Und da sind ihm die Haare angesenkt. Und dann war es so, dass sein Vater ja vom Beruf Friseur war. Und sein Vater war der Einzige, der ihm an die Haare durfte. Und der hat daraufhin aus Not geboren quasi diese Kurzhaarfrisur erfunden.
0: Spannend, genial. Mehr solche Stories gibt's übrigens in Alex' Büchern. Wir wollten einfach Krach machen, heißt so ein Buch von Alex Gernand. 70 Jahre Bravo, 70 Jahre geniale Geschichten. Aktuell erscheint die Bravo.

habe ich nur noch einmal im Monat, aber manchmal, wenn ich so einen Hang zum Nostalgischen habe, hole ich mir es schon auch nochmal. Auch wenn ich traurig bin, dass Dr. Sommer und Co. gar nicht mehr dabei sind. Naja, so, wer auf jeden Fall immer dabei ist, ist der beste Rock Nonstop bei uns bei Rockantenne Hamburg jetzt von Whitesnake, Fool for Your Loving.

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2: Ich bin Juliette Marischka. Es ist 12 Uhr. Guten Tag. Großeinsatz auf dem Hamburger Dom. Die Feuerwehr war gerufen worden, weil mehrere Menschen in rund 25 Metern Höhe in einem Kettenkarussell festsaßen. Eine Bremse hatte blockiert. Die Höhenretter waren dann aber doch nicht mehr nötig. Der Betreiber konnte das Karussell letztlich selbst wieder zum Laufen bringen. Allerdings mussten die Gäste ganze 3 Stunden in luftiger Höhe ausharren. Die Pläne, eine Zuckersteuer auch auf Getränke mit Süßstoff auszuweiten, sorgen gerade für heftige Diskussionen. Finanzminister Lars Klingbeil beruhigt allerdings. Auf Instagram schreibt er, eine Zuckersteuer auf zuckerfreie Getränke ergebe keinen Sinn. Das sei lediglich eine von vielen Ideen gewesen, über die Fachleute in seinem Haus diskutiert hätten. Klar sei aber, das werde es nicht geben. Der Wirtschaftsauskunftsdatei Schufa droht eine große Sammelklage. Europäische Datenschützer haben die Schufa bereits formell abgemahnt, denn sie soll Informationen über alte Kredite oder auch Schulden gespeichert haben, die die Betroffenen schon vor Jahren beglichen hätten. Das hätte aus Sicht der Datenschützer schon längst gelöscht werden müssen. Die Schufa weist die Kritik zurück, alles entspreche den gesetzlichen Anforderungen.
3: Danke, Juliette. Gleich Classic Rock von Eddie Money für euch zur Mittagspause. Jetzt das Rockantenne Hamburg Wetter. Und das sieht doch mal richtig gut aus, oder? Blauer Himmel ist ein bisschen dabei, wenige Wolken, bisschen Wind, aber so kalt ist es jetzt auch nicht. 23 Grad, das geht ja schon beim Hauptbahnhof. 23 in Barenfeld, 23 bei euch in Buxtehude. Geht sogar noch hoch auf 25 Grad. Heute kein Regen angesagt. Morgen dann nochmal richtig sommerlich. Bis zu 27 Grad, 12 Stunden Sonne. Und dann in der Nacht ein bisschen Gewitter, aber das ist ja noch ein bisschen hin.
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3: 2 Staus, einmal A1 zu Lübeck Richtung Hamburg zwischen Billstedt und Norderelbbrücke, 2 Kilometer stockender Verkehr. Und auf der A7 ist auch ein bisschen voll, Flensburg Richtung Hamburg zwischen Volkspark und Elbtunnel, 3 Kilometer Stop and Go. Blitzer stehen, Kieler Straße, der blitzt in beide Richtungen bei der Bushaltestelle Mühlenauweg. Und auf der A1 haben sie sich auch hingestellt, Bremen Richtung Hamburg auf dem Rastplatz Stillhorn Ost. Wenn ihr noch was seht, dann greift nach eurem Telefon und ruft an, kostenlos auf der 0800 168 666. Gute Fahrt euch.
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4: Das ist der Mittwoch mit Rockantenne Hamburg, gleich mit Ghost, T-Rex und den ganz großen Gefühlen, unter anderem von Creed.

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Host Squarehammer auf Rockantenne Hamburg und damit prügeln wir uns durch den Arbeitstag. Ghost, eine Wahnsinns-Liveband und das erleben wir ab heute auch wieder im Kino. 2 Jahre nach ihrem ersten Konzertfilm läuft heute der nächste Streich an. Too Big to Rig, eine Mischung aus Backstage-Aufnahmen, wie sie ihre Irrsinns-Shows auf die Beine stellen und eben einem Konzert, das sie letztes Jahr in Mexico City aufgezeichnet haben. Und wenn der Streifen nur halb so gut wird wie Ghost selbst live, ein absolutes Muss. Live auch immer eine Macht, aber bei uns jetzt auf jeden Fall auch auf der Radiobühne The Offspring.

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Jetzt schlagen aber erstmal Larkin Poe zu mit Easy Love Part 1.

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16: Ich bin Jutta Rebrock. Es ist 13 Uhr. Guten Tag. Ein Spieler oder eine Spielerin aus Schleswig-Holstein hat bei der Euro-Jackpot-Lotterie fast 40 Millionen Euro abgesahnt. Der Euro-Jackpot ist eine internationale Lotterie, an der 19 europäische Länder beteiligt sind. Die Chance da zu gewinnen liegt bei 1 zu 140 Millionen. Das ist in etwa so, als würde man versuchen, mit verbundenen Augen auf einem Fußballfeld einen einzigen roten Grashalm zu finden. Eine Zuckersteuer auch auf Getränke mit Süßstoffen wird es nicht geben. Das hat Finanzminister Klingbeil klargestellt. Solche vermeintlichen Pläne sorgen gerade für große Aufregung und Diskussionen. Auf Instagram hat Klingbeil jetzt beruhigt, eine Zuckersteuer auf zuckerfreie Getränke ergebe keinen Sinn. Das sei nur eine von vielen Ideen gewesen, die intern in seinem Ministerium diskutiert worden seien. Aber sie wird nicht kommen. Auf Schloss

0: Neu-Hardenberg in Brandenburg läuft Tag 2 der Kabinettsklausur. Bundeskanzler Merz und seine Ministerinnen und Minister beraten vor allem über neue Reformen und den Umgang mit der Hitzewelle in diesem Sommer. Zusätzlich wird diskutiert, wie die Wirtschaft stärker in Schwung kommen kann.
1: Danke, Jutta. Gleich wird das hier super entspannt mit The Calling. Jetzt das Rockantenne Hamburg Wetter. Auch das super entspannt mit viel Sonne jetzt gerade, wenigen Wolken. Es ist trocken den ganzen Tag über. Und es ist auch schön angenehm warm. 23 Grad immerhin gemessen bei den Mundsburg-Türmen. 23 in Eppendorf und bei euch in Toppenstedt geht hoch auf 25 Grad. Morgen dann wirklich nochmal Sommerfreude pur bis zu 27 Grad. 12 Stunden Sonne, das sieht gut aus.
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1: Vorsicht bitte auf der A23 Heide Richtung Hamburg zwischen Pinneberg Nord und Pinneberg Mitte. Da steht ein Liegenbleiber. A1 Lübeck Richtung Hamburg, da stockt es zwischen Billstedt und Norderelbbrücke 4 Kilometer. Und 4 Kilometer Stop-and-Go sind das auch auf der A7 Flensburg Richtung Hamburg zwischen Dreieck Nordwest und Elbtunnel. Blitzer stehen Willy-Brandt-Straße zum Beispiel, wenn ihr Richtung St. Pauli fahrt, gegenüber vom Adina Apartment Hotel. Und auf der Wilhelmsburger Rheinstraße auch mal wieder Richtung Harburg bei der Abfahrt Kornweide, also vor der Europabrücke. Seht ihr noch was? Dann nicht zögern, einfach durchklingeln. 0800 168 666 kostenlos hier im Studio. Wie toll.
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12: Ich bin Jutta Wittrock. Es ist 14 Uhr. Guten Tag. Seit August gilt auch rund um den Hamburger Hauptbahnhof in Teilen von St. Georg ein Alkoholkonsumverbot. Und das zeigt mittlerweile Wirkung, sagt die Polizei. An typischen Brennpunkten, etwa dem Pennymarkt am Steindamm oder dem Hansabrunnen, halten sich demnach weniger Personen auf. Generell sei es auf den Straßen ruhiger geworden. In dem Gebiet darf man zwar weiterhin alkoholische Getränke bei sich tragen, aber nicht trinken. Bundeskanzler Merz sieht die deutsche Wirtschaft im Aufwind. Nach der Kabinettsklausur in Brandenburg sagte der Kanzler, wir haben 3 Jahre der Rezession hinter uns und nun wachsen wir wieder. Merz rief dazu auf, den Missmut hinter uns zu lassen. In der deutschen Wirtschaft hat sich die Stimmung tatsächlich zuletzt erholt. Der IFO-Geschäftsklimaindex legte 4-mal in Folge zu. Der Kreml in Moskau hat mittlerweile bestätigt, dass US-Auslandsgeheimdienstchef Radcliffe nach Russland gereist ist. Der CIA-Chef sei zu Kontakten zwischen den Geheimdiensten in die russische Hauptstadt gekommen. Spekuliert wird unter anderem, ob Radcliffe Russland vor einer weiteren Eskalation im Ukraine-Krieg warnen sollte.
13: Danke, Jutta. Gleich Classic Rock von Foreigner, jetzt das

0: super duper Rockantenne Hamburg Wetter. Das macht richtig Spaß, denn die Sonne scheint immer noch. Macht bei mir zumindest richtig gute Laune, bei euch hoffentlich auch. 23 Grad gemessen auf dem Veddeler Deich, auch gar nicht mal so unwarm. 23 in Langenhorn, 24 bei euch in Elmshorn, 25 gibt es heute noch. Ein bisschen Wind dazu, aber trocken. Morgen dann auch tagsüber trocken, bis zu 28 Grad. Das ist dann schon mal deutlich sommerlicher wieder.
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0: So, mal Vorsicht, einmal auf der A7, Flensburg Richtung Hamburg, zwischen Volkspark und Bahrenfeld, da steht ein LKW, der da liegen geblieben ist. B4, Lüneburg Richtung Hamburg, auch Vorsicht, in der Überleitung zur B209 Richtung Schwarzenweg, da steht auch ein Liegenbleiber. Dann rüber zur 1, da Stop and Go, Lübeck Richtung Hamburg, zwischen Billstedt und Norderelbbrücke, 4 Kilometer. 6 Kilometer sind das auf der A7, Flensburg Richtung Hamburg, zwischen Schnelsen und Volkspark. Und dann haben wir noch einen Blitzer gesehen, Kieler Straße, da stehen sie. In beide Richtungen blitzen die, und zwar bei der Bushaltestelle Mühlenauweg. Wenn ihr noch was seht, dann sagt Bescheid. 0800 168 666. Ich hole mir jetzt was zum Essen.
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3: Auch heute Nachmittag habt ihr die Chance auf bis zu 1.000 Euro. Das wäre geil, oder? Und damit ihr unsere beiden Double-Shot-Songs auch schnell erkennt, hört euch nochmal ganz genau deren Anfänge an. Linkin Park, The Emptiness Machine, startet so. Ja. Und das hier sind die ersten Sekunden von Queen, Bohemian Rhapsody. Gut erkennen, oder? Läuft einer der beiden, 100 Euro, laufen beide hintereinander, 1000 Euro. Eure Nummer 0800 1068 666. Viel Glück, der Home Run hier auf Rockantenne Hamburg, heute wieder von 15 bis 20 Uhr.
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0: Jet auf Rockantenne Hamburg. Achtung Autofahrer in beiden Richtungen auf der A23 Hamburg-Heide. Fußgänger in Höhe Pinneberg-Mitte. Achtung dort in beiden Richtungen auf der A23 Fußgänger. Und gleich Classic Rock von den Rolling Stones und die All-American Rejects. Um kurz nach drei im Home Run auf Rockantenne Hamburg.
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24: Ich bin Jutta Rebrock. Es ist 15 Uhr. Guten Tag. Nach dem Vorfall in einem Kettenkarussell auf dem Hamburger Dom verweist der Deutsche Schaustellerbund auf die hohen Sicherheitsstandards von Fahrgeschäften auf deutschen Volksfesten. Hauptgeschäftsführer Hakelberg betonte, deutsche Anlagen gehörten zu den sichersten der Welt. Gestern Abend hatten 23 Fahrgäste wegen eines Defekts mehrere Stunden lang in rund 25 Metern Höhe festgesessen. Die Feuerwehr versorgte die Menschen unter anderem mit Decken, bis das Karussell wieder in Gang gesetzt werden konnte. In der Debatte über die geplante Zuckersteuer hat Finanzminister Klingbeil Berichte zurückgewiesen, wonach die Bundesregierung auch zuckerfreie Getränke wie Cola Zero besteuern wolle. Das sei Quatsch, stellte Klingbeil klar. Im Ministerium sei lediglich intern mal darüber diskutiert worden, weil es in anderen Ländern tatsächlich eine Steuer auf zuckerfreie Getränke gebe. Der Wirtschaftsauskunftei Schufa droht eine große Sammelklage. Europäische Datenschützer haben die Schufa bereits formell abgemahnt. Denn sie soll Informationen über alte Kredite oder auch Schulden gespeichert haben, die die Betroffenen schon vor Jahren beglichen hätten. Die Schufa weist die Kritik zurück. Alles entspreche den gesetzlichen Anforderungen.

0: gleich die All-American Rejects. Jetzt das Rockantenne Hamburg-Wetter mit 25 Grad an der U-Bahn Kellinghusenstraße, 24 in Tornisch und in Buxtehude. Dazu heute Nachmittag für euch Sonne und ein paar Wolken, teilweise kräftige Windböen dabei. Morgen ähnlich, Sonne und Wolken, bisschen Wind und dann sogar bis 28 Grad möglich.
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0: Achtung, Highway Stars.
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0: Auf der A7 in Richtung Norden zwischen Schnelsen und Schnelsen-Nord, da liegen Gegenstände. Und Achtung weiterhin auch in beiden Richtungen auf der A23 Hamburg-Heide. Fußgänger hier zwischen, beziehungsweise in Höhe Pinneberg-Mitte, da sind Menschen auf der Fahrbahn. Hier stockt's auf der A1 in Richtung Bremen zwischen Moorfleet und Stillhorn 4 Kilometer und dann vom Maschner Kreuz auch nochmal 3 Kilometer. Und auf der A7 in Richtung Süden, da steht hier vor Bahrenfeld 7 Kilometer. Gute und sichere Fahrt.
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0: Jetzt, wie versprochen, die All-American Rejects. Hier ist It Gives You Hell.
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Der beste Rock nonstop mit Bryan Adams. Rockantenne Hamburg hier. Jetzt geht es in euren 90er Jahre zurück. Jetzt kommen Garbage, Mucke aus ihrem gleichnamigen Debütalbum damals, 1995. Da ist zum Beispiel der Song hier drauf. Stupid Girl. Dafür gab es sogar 2 Grammy-Nominierungen. Aber auch dieser ganz besondere Song stammt von der Platte Only Happy When It Rains, singt Shirley Manson da jetzt. Und die wird heute runde 60 Jahre alt. Happy Birthday. Wir sind Garbage auf Rockantenne Hamburg.

Classic Rock von Manfred Mann's Earth Band auf Rockantenne Hamburg. Und gleich Puddle of Mud und Classic Rock von den Trolls.

0: hier auf Rock Antenne Hamburg.
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0: Um 15.30 Uhr, 3:30, Achtung Autofahrer, jetzt auf der A7 in Richtung Norden, eine ungesicherte Unfallstelle hier zwischen Stellingen und Schnelsen. Es stockt heute Nachmittag, wenn ihr auf der A1 Lübeck Richtung Bremen unterwegs seid, zwischen Murfleth und Stillhorn 4 Kilometer und dann nochmal 3 Kilometer vom Maschener Kreuz. Letzte Autobahn jetzt die A7 Richtung Süden, hier vom Elbtunnel 6 Kilometer, Stop and Go. Gut, und ihr fahrt mit dem besten Rock Nonstop. Hier sind jetzt The Trucks im Home.

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0: Der beste Rock Nonstop mit Aerosmith. Rockantenne Hamburg hier, der Home Run. Und jetzt wieder Musik aus unserem fantastischen Album der Woche von The Who aus der Mongolei. Gestern habe ich euch den Song Horseman gespielt. Reaktion gestern von Rockantenne Hamburg-Hörer Andi dazu.
1: Alter Verwalter, das ist aber ein richtig dickes Brett gewesen von den Jungs.
0: Ja, eine Platte voller Bretter. Ich sag's euch, sehr hörenswert. Hun heißt das neue Album von The Who. Und hier kommt schon der nächste Kracher. Heute der Song The Man. The Who neu auf Rockantenne Hamburg.

0: Unter 8 Minuten 40 mache ich es natürlich nicht. Bei Guns N' Roses und November Rain im Home Run auf Rockantenne Hamburg. Und gleich.
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0: Gute Gitarren mit Kraftklub. Und Classic Rock von Lynyrd Skynyrd. Kurz nach 4 hier auf Rockantenne Hamburg.
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9: Ich bin Jutta Ribrock. Es ist 16 Uhr. Guten Tag. Die Polizei sucht Zeugen nach einem mutmaßlichen Autorennen auf der A7. Zwischen Flensburg und Tarp sollen sich bis zu 7 Luxusautos ein Rennen geliefert haben. Teilweise mit bis zu 250 Kilometern pro Stunde in der Spitze. Die Fahrzeuge sollen bei Tarp von der Autobahn abgefahren sein. Eine sofortige Fahndung blieb erfolglos. Jetzt sucht die Polizei Zeugen und mögliche Betroffene. Bundeskanzler Merz sieht die deutsche Wirtschaft im Aufwind. Nach der Kabinettsklausur in Brandenburg sagte der Kanzler, wir haben 3 Jahre der Rezession hinter uns und nun wachsen wir wieder. Merz rief dazu auf, den Missmut hinter uns zu lassen. In der deutschen Wirtschaft hat sich die Stimmung tatsächlich zuletzt erholt. Der IFO-Geschäftsklimaindex legte 4-mal in Folge zu. Nach einer heftigen Sturzflut in den Bergen von Nepal werden nach Behördenangaben hunderte Menschen vermisst, darunter etwa 290 Touristen aus dem Ausland. Die meisten stammten aus dem Nachbarland Indien, einige aus den USA und Kanada. Ob und wie viele Deutsche betroffen sind, versucht das Auswärtige Amt in Berlin gerade zu klären, hieß es auf Anfrage.
10: Gleich Classic Rock von Lynyrd Skynyrd, jetzt das Rock Antenne Hamburg Wetter mit 25 Grad am Fernsehturm und in Ratzeburg, 23 Grad am Meer in Cuxhaven, dazu Sonne mit ein paar Wolken heute Nachmittag und ein frischer Wind teilweise dabei. Morgen ähnlich wie heute, aber noch ein bisschen wärmer, morgen bis 28 Grad hier bei uns in der Stadt.
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10: Achtung Highway Stars, auf der A7 Richtung Süden ein defektes Fahrzeug zwischen Bad Bramstedt und Kaltenkirchen. Und Achtung jetzt auch auf der A23 Heiden Richtung Hamburg zwischen Halstenbek-Rellingen und Halstenbek-Kruppunder. Da liegen Reifenteile. Hier staut sich das heute Nachmittag. A1 Lübeck Richtung Bremen zwischen Murfleet und Stillhorn 4 Kilometer. Und dann weiter vom Maschner Kreuz noch einmal 3 Kilometer. Und auf der A7 Richtung Süden, da steht ihr vom Elbtunnel 6 Kilometer. Und Blitze habt ihr gemeldet von der Schröder-Stiftstraße beidseitig. Danke euch fürs Bescheidsagen.
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10: Tag 3 der Woche und dreimal gab es auch schon Geld bei unserem

0: Bubble Shot, wie auch ihr, bis zu 1.000 Euro hier nebenbei so mit beim Radio hören klar machen könnt, das erfahrt ihr gleich nochmal ganz ausführlich. Aber jetzt genießen wir erstmal, wie versprochen, Classic Rock von Lynyrd Skynyrd.
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0: Der beste Rock Nonstop mit Mike Oldfield und Roger Chapman im Home Run auf Rockantenne Hamburg. Und ihr seid gut dabei bei unserem Double Shot.
1: Herzlichen Glückwunsch. 100 Euro.
2: Danke, super.
0: 100 Euro für dich.
3: Ja, ich freu mich.
2: 100 Euro?
1: Ja, das ist richtig. Und die schenke ich dir. Herzlichen Glückwunsch.
2: Ja, vielen Dank.
0: Ja, so geht das hier jeden Tag auf Rockantenne Hamburg. Entweder wenn Linkin Park laufen, The Emptiness Machine oder Queen. Bohemian Rhapsody. Für einen Song gibt's 100 Euro. Laufen beide hintereinander, dann ist das der Jackpot. 1000 Euro. Also immer diese Nummer parat haben. Das ist die kostenlose 0800 168 666. Der Rockantenne Hamburg Double Shot.

0: Classic Rock von Alice Cooper. Natürlich hier auf Rock Antenne Hamburg. Das ist der beste Rock nonstop. Und gleich die fabelhaften Foo Fighters. Und Ugly Kid Joe. Um kurz nach 5:30 im Home Run auf Rock Antenne Hamburg.
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0: Gleich 16:30 Uhr, 5:30.
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0: Fahrt vorsichtig auf der A23 Hamburg in Richtung Heide. Hier ein defektes Fahrzeug zwischen Tornisch und Elmshorn. Auf der A1 Lübeck Richtung Bremen staut sich das zwischen Moorfleet und Stillhorn etwa 4 Kilometer. Und 5 Kilometer Stop and Go für LKW momentan auf der A7 Richtung Süden zwischen Schnelsen und Bahrenfeld. Und ganz aktuell kommt in dieser Sekunde noch rein die A21. Achtung hier, Kiel in Richtung Bagter Heide zwischen Bad Oldesloe Süd und Tremsbüttel verloren. Eine Ladung, da liegt ein Spanngurt. Habt eine gute und sichere Fahrt von uns dazu. Der beste Rock Nonstop jetzt mit Ugly Kid Joe auf Rockantenne Hamburg.

0: Der beste Rock Nonstop mit Styx hier im Home Run auf Rockantenne Hamburg. Jetzt Metallica. Und das hat einen Grund. Die Bravo, die feiert nämlich heute ihr 70-jähriges Jubiläum. Happy Birthday. Und Alex Gernandt, mit dem haben wir gesprochen, der ist ehemaliger Chefredakteur der Jugendzeitschrift, selbst riesiger Rock- und Metal-Fan, mit passender Frisur damals, ne?
1: Ich hatte früher auch eine Heavy-Metal-Matte in jungen Jahren. Und in den 90ern habe ich mir die kurz geschnitten. Und dann habe ich 1993 Metallica in Hannover interviewt zum Black Album auf der Tour. Und James macht mich an plötzlich und wir kannten uns viele Jahre. Auf jeden Fall, hey Al, why did you cut your hair? Und so. Und dann sag ich, ja, war so eine Laune. Und ich habe ihm gesagt, ja, weißt du, Heavy Metal ist nicht in den Haaren, Heavy Metal ist im Herzen. Ja, das war so meine Spontanerklärung. Und jetzt musst du natürlich schmunzeln, ja, weil ein paar Jahre später hatten ja auch alle Metallicas bei Load und Reload plötzlich kurze Haare.
0: Apropos Haare, dazu gibt's von Alex auch eine sensationelle Story zu John Bon Jovi und die hört ihr in einer guten Stunde gegen 6:15 hier auf Rockantenne Hamburg. Jetzt aber, wie versprochen, Metallica. Hier ist Enter Sandman im Home Run.

Metallica auf Rockantenne Hamburg. Achtung Autofahrer, jetzt auf der A1 Hamburg in Richtung Lübeck. Zwischen Basbüttel und Stapelfeld, da liegen mehrere Holzteile. Gute und sichere Fahrt mit dem besten Rock Nonstop. Bitte anschneiden, hier sind Landstorm auf Rockantenne Hamburg.

0: Gun auf Rock Antenne Hamburg. Das ist der beste Rock nonstop. Gleich mal ein bisschen ruhiger hier. Mit Nazareth. Außerdem die Age Clock. Um kurz nach 5 im Home Run auf Rock Antenne Hamburg. Und das erwartet euch morgen früh.
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11: Ich bin Jutta Ribrock. Es ist 17 Uhr. Guten Tag. Ein Spieler oder eine Spielerin aus Schleswig-Holstein hat bei der Euro-Jackpot-Lotterie fast 40 Millionen Euro abgesahnt. Der Euro-Jackpot ist eine internationale Lotterie, an der 19 europäische Länder beteiligt sind. Die Chance, da zu gewinnen, liegt bei 1 zu 140 Millionen. Das ist in etwa so, als würde man versuchen, mit verbundenen Augen auf einem Fußballfeld einen einzigen roten Grashalm zu finden. In der Debatte über die geplante Zuckersteuer hat Finanzminister Klingbeil Berichte zurückgewiesen, wonach die Bundesregierung auch zuckerfreie Getränke wie Cola Zero besteuern wolle. Das sei Quatsch, stellte Klingbeil klar. Im Ministerium sei lediglich intern mal darüber diskutiert worden, weil es in anderen Ländern tatsächlich eine Steuer auf zuckerfreie Getränke gebe. In einem Prozess um Social-Media-Sucht von Kindern hat es in den USA jetzt einen Vergleich gegeben. Der Facebook-Mutterkonzern Meta zahlt umgerechnet über 14 Milliarden Euro. Damit ist eine Klage in mehreren US-Bundesstaaten abgewendet. Sie hatten Meta vorgeworfen, Kinder bewusst zu einer ausufernden Nutzung von Facebook und Instagram verleitet zu haben.
12: Gleich die H-Blocks, jetzt das Rockantenne Hamburg. Wetter mit 25 Grad am Gänsemarkt, 25 in Mölln und 23 in Cuxhaven. Sonne mit ein paar Wolken heute Nachmittag und nach wie vor frischer Wind dabei. Ähnlich wie heute wird es dann auch morgen an eurem Donnerstag, aber noch ein bisschen wärmer. Rechnet bis 28 Grad hier in Rock City Hamburg.
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12: Auf der A7 in Richtung Süden staut sich das vom Elbtunnel 5 Kilometer. In der Gegenrichtung A7 Richtung Norden hier vom Elbtunnel 3 Kilometer. Und im weiteren Verlauf A7 in Richtung Flensburg hoch. Da Achtung bitte zwischen Neumünster Mitte und Neumünster Nord. Da liegen Reifenteile. Und geblitzt wird auf der Schröder-Stiftstraße und zwar beidseitig. Danke euch fürs Bescheidsein.
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12: Gleich spiele ich euch Ghost und die könnt ihr nicht nur heute bei uns hören, sondern wenn ihr wollt, ab heute auch im Kino sehen. Was da genau auf euch Tolles zukommt, das hört ihr gleich. Jetzt wie versprochen, die H-Block.
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0: Classic Rock von The Neck im Home Run auf Rockantenne Hamburg. Der beste Rock nonstop. Jetzt Ghost für euch. Und die könnt ihr ab heute auch im Kino erleben. Die schwedische Metalband hat ja vor 2 Jahren schon mal einen Film rausgebracht. Damals eine Mischung aus Konzertaufnahmen und einer fiktiven Handlung. Frage an den Kollegen David. Wird das diesmal auch wieder so sein? Erzähl mal.
1: Nee, also tatsächlich erwartet uns da eher ein traditioneller Konzertfilm, aufgenommen letztes Jahr in Mexico City. Aber diesmal bekommen wir statt einer Handlung exklusive Backstage-Einblicke. Also wer von euch Ghost schon mal live erlebt hat, der weiß sowieso, das ist eine Monster-Mega-XXL-Show mit wechselnden Bühnenelementen, Pyro, Kostümen und so weiter. Und in diesem Film werden wir jetzt das erste Mal tatsächlich so wirklich drin eintauchen, wie so ein Riesenspektakel auf die Beine bzw. auf die Bühne gestellt wird.
2: Ja.
1: Aber der Fokus, der ist immer noch das Konzert, also Too Big to Rick zu sehen. Das soll wirklich so nah an einer echten Ghost-Konzerterfahrung sein, wie es nur geht.
0: Klingt interessant. Danke, David. Also Too Big to Rick läuft ab heute und nur für kurze Zeit im Kino. Zum Beispiel heute Abend auch im Open-Air-Schanzenkino um 20.45 Uhr. Präsentiert von uns Rockantenne Hamburg. Und hier sind jetzt Ghost, der beste Rock nonstop.

0: Classic Rock Perle von Deep Purple. Hier ist der Home Run, Rock Antenne Hamburg, gleich mit Volbeat. Und mit Peter Gabriel. Kurz nach halb sechs hier auf Rock Antenne Hamburg. Und das gibt's heute Abend ab 8.
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18: 17:30 Uhr, 17:30, 5:30.
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18: Achtung Highway Stars, jetzt auf der A23, Hamburg in Richtung Heide, zwischen Pinneberg Mitte und Pinneberg Nord, da liegen Reifenteile. 0800 1068 666, Rockantenne Hamburg Hörer Ralf ist auch dran. Was hast du für uns, Ralf?
19: Ja, eins in Richtung Bremen ist Stop and Go zwischen Vettel und Maffner Kreuz. Und zwar im Maffner Kreuz ist ein LKW liegen geblieben, da ist die Polizei vor Ort mit Absperrung. Und in der Überfahrt zur A7, dort steht auch noch ein weitere LKW.
18: Ich bedanke mich für den Anruf. Gute Weiterfahrt, ja?
19: Tschüss.
18: Ciao. Und einen Stau habe ich noch auf der A7 Richtung Süden vom Elbtunnel, aktuell 5 Kilometer. Habt eine gute und sichere Fahrt mit dem besten Rock Nonstop Peter Gabriel jetzt auf Rockantenne Hamburg.

0: Der beste Rock Nonstop mit Green Day hier im Home Run auf Rockantenne Hamburg. Jetzt Bon Jovi, und das hat einen Grund. Die Bravo feiert heute ihr 70-jähriges Jubiläum. Ich sage nochmal Happy Birthday. Und Alex Gernandt ist ehemaliger Chefredakteur der Jugendzeitschrift, die sich auch um den Rock gekümmert hat.
1: Black Sabbath, Deep Purple, Led Zeppelin, Kiss, AC/DC, Metallica, Iron Maiden, Judas Priest, Motorhead, Bravo war alles. Mhm. Wir hatten auch Punk, wir hatten Heavy Metal. Ich habe Slayer in die Bravo gebracht. Das ist mir immer wichtig, dass Bravo eben auch gerockt hat.
0: Sehr gut. Du hast uns vorhin die wunderbare Geschichte zu den Haaren von Metallica erzählt. Und wir haben vorhin schon verraten, es gibt auch noch eine Story zu John Bon Jovi. Die musst du uns bitte nochmal erzählen.
1: Aber gerne. 1992 kam ja das Superalbum Keep the Faith raus. Und da tauchte John Bon Jovi plötzlich mit kurzen Haaren auf. Für viele ist eine Welt zusammengebrochen. Und da habe ich ihn natürlich auch gefragt, ja, wie kam es denn zu dem Sinneswandel auf einmal? Mathe ab, ja? Und dann sagt er, das war ein Unfall. Er war bei Bruce Springsteen, bei seinem großen Idol in New Jersey auf einer Barbecue-Party, hat sich zu weit über den Grill gebeugt und da sind ihm die Haare angesenkt.
0: Oh,
1: und dann war es so, dass sein Vater ja vom Beruf Friseur war und sein Vater war der Einzige, der ihm an die Haare durfte. Und der hat daraufhin aus Not geboren quasi diese Kurzhaarfrisur erfunden.
0: Schöne Geschichte. Danke Alex, ehemaliger Chefredakteur der Bravo. Und hier

0: Skid Row auf Rock Antenne Hamburg, der beste Rock nonstop. Und gleich Audio Slave und Classic Rock von Kenny Loggins. Der beste Rock nonstop. Gleich wieder um kurz nach 6 hier auf Rock Antenne Hamburg.
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3: Ich bin Jutta Ribrock. Es ist 18 Uhr. Guten Abend. Ermittlern im Raum Hamburg und Lüneburg ist ein erfolgreicher Schlag gegen international agierende Rauschgifthändler gelungen. 8 Durchsuchungsbeschlüsse und ein Haftbefehl gegen den Hauptverdächtigen wurden heute vollstreckt, teilte die Staatsanwaltschaft Stade mit. Die Bande soll in Plantagen in Hamburg und im Landkreis Lüneburg Cannabis im Wert von mindestens 2 Millionen Euro produziert haben. Außerdem sollen die Dealer versucht haben, 4 Tonnen Kokain aus Südamerika zu importieren. Bundeskanzler Merz will an allen Punkten der geplanten Rentenreform festhalten, auch an der Abschaffung der abschlagsfreien Rente nach 45 Beitragsjahren. Merz sagte nach der Kabinettsklausur in Brandenburg, die Koalition habe sich darauf verständigt, die Vorschläge der Rentenkommission in ihrer Gesamtheit zu übernehmen. Anreize zur Frühverrentung müssten beendet werden, Härtefälle sollen aber berücksichtigt werden. Eine heftige Sturzflut in Nepal hat nach jüngsten Angaben der Polizei mindestens 95 Todesopfer gefordert. Mehrere hundert Menschen werden vermisst, darunter auch Touristen aus dem Ausland. Ob und wie viele Deutsche in Nepal verunglückt sind, das versucht das Auswärtige Amt in Berlin gerade herauszufinden, wie uns ein Sprecher auf Anfrage sagte.
4: Gleich Kenny Loggins, jetzt das Rockantenne Hamburg Wetter mit angenehmer Feierabendsonne bei immerhin noch 25 Grad am Osdorfer Born, 24 Grad aktuell in Rheinfeld und in Jesteburg. Morgen im Großen und Ganzen ähnlich wie heute, nämlich Sonne, Wolken und weiterhin so ein bisschen windig. Morgen dann rein theoretisch bis 28 Grad hier bei uns in Rock City Hamburg.
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4: Auf der A1 in Richtung Bremen, da sind Bergungsarbeiten, da ist die rechte Spur gesperrt zwischen dem Maschner Kreuz und dem Horster Dreieck. Und auf der A7 Richtung Süden, da steht ihr noch vom Elbtunnel 5 Kilometer. Und Blitze habt ihr gemeldet von der Schröder-Stift-Straße, beidseitig. Gute und sichere Fahrt.
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4: Seit Montag geht das hier Schlag auf Schlag.
5: Herzlichen Glückwunsch. 100 Euro.
6: Danke, super.
4: 100 Euro für dich.
6: Ich freu
5: mich. 100 Euro? Ja, das ist richtig und die schenke ich dir. Herzlichen Glückwunsch.
6: Ja, vielen
5: und
6: Dank.
4: Im besten Fall geht es sogar um 1000 Euro. Wie es genau funktioniert mit dem Double Shot, gleich nochmal. Jetzt wie versprochen, Kenny Loggins.
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0: Audioslave im Homerun auf Rockantenne Hamburg. Achtung Autofahrer, jetzt in beiden Richtungen auf der A1 Bremen-Hamburg zwischen Dibbersen und Hittfeld in beiden Richtungen Gefahr durch Fußgänger auf der Fahrbahn. Und fahrt auch vorsichtig auf der A7 in Richtung Süden in Höhe Stellingen. Ein defektes Fahrzeug auf der linken Spur.
1: Ja.

Classic Rock von Warlock. Rockantenne Hamburg hier mit dem besten Rock nonstop. 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Und jetzt rein in diesen Feierabend mit dem besten Rock Nonstop von KISS. Hier ist God Gave Rock'n'Roll to You im Home Run.

0: Gleich um kurz nach 6:30 hier auf Rockantenne Hamburg. Und Achtung Autofahrer, jetzt auf der A7 in Richtung Süden zwischen Waltershof und Hausbruch, da liegt eine Leitbarke.
1: Jeder fünfte Erwachsene in Deutschland lebt mit starkem Übergewicht. Hier spricht man auch von Adipositas, einer chronischen Krankheit. Viele Betroffene haben das Gefühl, ständig kämpfen zu müssen, gegen ihr Gewicht, vor allem aber gegen Vorurteile. Professorin Katharina Timper von der TU München.
2: Sie führen dazu, dass sich Menschen mit Adipositas selbst die Schuld geben an ihre Erkrankung und sich aus Scham und Selbstabwertung sozial zurückziehen und teils gar nicht mehr am gesellschaftlichen Leben teilnehmen.
1: Dabei gibt es keinen Grund, sich schuldig zu fühlen, denn Hunger, Sättigung und Belohnungssystem werden vom Gehirn gesteuert. Bei Adipositas können aber beispielsweise genetische Veränderungen, Veranlagungen und Umwelteinflüsse zu einer Fehlregulierung führen.
2: Wir haben heute verstanden, dass Adipositas eine neurobiologische Erkrankung ist. Und das bedeutet wiederum, wenn es mit dem Abnehmen nicht klappen will, hat das nichts mit fehlender Disziplin oder einer zu geringen Willensanstrengung zu tun.
1: Statt Ausgrenzung benötigen Betroffene echtes Verständnis und Unterstützung von ihrem persönlichen Umfeld und insbesondere von ärztlicher Seite.
2: Adipositas muss langfristig, ganzheitlich und individuell behandelt werden. Darum kann ich nur alle Menschen dazu aufrufen, Menschen mit Adipositas mit nichts als Wertschätzung, Empathie und Respekt zu begegnen. Betroffene müssen ohne Angst vor Abwertung und Stigmatisierung ärztlichen Rat und Hilfe in Anspruch nehmen können, um für diese komplexe Erkrankung die adäquate Hilfestellung zu erhalten.
1: Wertvolle Infos über Adipositas und Unterstützung bei der Arztsuche finden Sie auf meinwegmitadipositas.de.
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7: 18:30 Uhr, 6:30.
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7: Ein Stau ist verblieben auf der A7 in Richtung Süden, etwa 5 Kilometer noch vom Elbtunnel. Gut und sicher gefahren mit dem besten Rock-Non-Stop. Jetzt, wie versprochen, mit Nirvana auf Rockantenne.

0: Classic Rock von Boston. Hier ist der Home Run. Hier ist Rock Antenne Hamburg.
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0: Für euren Mittwochabend jetzt wieder das extra Ausmaß an Musik. Ich habe nachgerechnet, heute komme ich auf 7 Minuten 57.
3: Hey Gott!
0: Ja, für die einen beängstigend, für die anderen einfach nur geil. Heute ein Song, der stammt vom Deep Purple Album Burn, Mistreated, geschrieben von Ritchie Blackmore und David Coverdale. Und das ist auch der Grund, weshalb wir diesen Song jetzt heute in der Version von Whitesnake auch hören können. Und zwar live. Jetzt auf Rockantenne Hamburg.

0: Biffy Clyro auf Rockantenne Hamburg, der beste Rock nonstop, gleich mit T-Rex. Und den Red Hot Chili Peppers. Um kurz nach 7 im Home Run auf Rockantenne Hamburg. Und Achtung Autofahrer, jetzt auf der Kühlbrandbrücke, der B3, da liegt ein Metallteil. Unbedingt vorsichtig fahren auf der Kühlbrandbrücke, ein Metallteil.
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19: Ich bin Jutta Wibrock. Es ist 19 Uhr. Guten Abend.

0: Nach dem Vorfall in einem Kettenkarussell auf dem Hamburger Dom verweist der Deutsche Schaustellerbund auf die hohen Sicherheitsstandards von Fahrgeschäften auf deutschen Volksfesten. Hauptgeschäftsführer Hakelberg betonte, deutsche Anlagen gehörten zu den sichersten der Welt. Gestern Abend hatten 23 Fahrgäste wegen eines Defekts mehrere Stunden lang in rund 25 Metern Höhe festgesessen. Die Feuerwehr versorgte die Menschen unter anderem mit Decken, bis das Karussell wieder in Gang gesetzt werden konnte. Bundeskanzler Merz sieht die deutsche Wirtschaft im Aufwind. Nach der Kabinettsklausur in Brandenburg sagte der Kanzler, wir haben 3 Jahre der Rezession hinter uns und nun wachsen wir wieder. Merz rief dazu auf, den Missmut hinter uns zu lassen. In der deutschen Wirtschaft hat sich die Stimmung tatsächlich zuletzt erholt. Der IFO-Geschäftsklima-Index legte 4-mal in Folge zu. Zum Eishockey, und da ist jetzt schon der Name durchgesickert, André Rankl soll neuer Eishockey-Bundestrainer werden. Der frühere Profi der Eisbären Berlin tritt die Nachfolge von Harold Kreis an, das berichten mehrere Medien. Morgen wird der Neue offiziell in München vorgestellt. André Rankl war zuletzt 4 Jahre Co-Trainer bei den Berliner Eisbären.
1: Gleich die Red Hot Chili Peppers, jetzt das Rockantenne Hamburg Wetter mit schöner Restsonne und 25 Grad noch am Baumwall, 21 in Neumünster und 24 Grad in Lüneburg. Morgen ähnlich wie heute, nämlich Sonne, Wolken, bisschen windig weiterhin und morgen rein theoretisch bis 28 Grad hier bei uns in der Stadt.
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1: Achtung weiterhin auf der B3 der Kühlbrandbrücke, da liegt ein Metallteil. Und auf der A7 Richtung Süden, da staut es sich noch vom Elbtunnel etwa 4 Kilometer. Geblitzt wird auch, und zwar auf der Schröder-Stift-Straße. Beidseitig. Gut und sichere Fahrt.
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1: Hier werden die Rockstars von morgen gemacht. Das sind unsere Dirty 30. Ich spiele euch gleich 30 Sekunden von einem ganz neuen Song an. Und ihr sagt, ob ihr den ganz hören wollt oder nicht. Diese wunderbare Chance bekommt gleich die Band Frango Fly aus Bamberg. Müsst ihr unbedingt kennenlernen. Jetzt, wie versprochen, die Red Hot Chili Peppers.
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0: Classic Rock von T-Rex auf Rock Antenne Hamburg. Hier ist der Home Run. Jetzt was ganz Neues, wenn ihr mögt.
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0: Übungskeller rein zu uns ins Radio. Ihr bewerbt euch ganz einfach mit eurem Song rockantenne.hamburg oder in der App. Ich spiele jetzt 30 Sekunden testweise an und ihr, die unbestechliche Rock-Community, ihr sagt, wie der Song so bei euch angekommen ist, okay? Diese Chance bekommt jetzt die Band Frango Fly aus Barmbek. Let there be rock, eure Zeit startet jetzt und bitte.
1: Moin Leute, ich bin Franz, der Sänger von Frango Fly aus Hamburg-Barmbek. Wenn ihr Bock auf richtig geilen Alternative Blues Rock habt, unsere neue Single erscheint am 25.09. Wir wollen aber unbedingt heute gemeinsam mit euch die Radiopremiere klar machen. Also hört rein in If You See Me.

0: Wenn ihr den Song in voller Länge hören wollt, dann ruft bitte an. Franco Fly sagt Dankeschön.
1: Ja, was meint ihr? Wollt ihr Franco Fly mal ganz hören hier auf Rock Antenne Hamburg? Dann jetzt einfach kostenlos durchrufen unter der 0800 168 666. 0800 168 666. Bin sehr gespannt. Das Voting-Ergebnis gleich. Jetzt die Simple Minds auf Rock Antenne Hamburg.

0: Ganz neue Musik von Airboss hier im Home Run auf Rockantenne Hamburg. Und ich hätte noch mehr neue Musik für euch.
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0: Diese 30 Sekunden habe ich euch eben testweise angespielt von Franco Fly. Jetzt hören wir mal, wie das bei euch ankam. Rockantenne Hamburg, Lars hier, hallo.
2: Ja, moin, ihr auch, Lars.
0: Hallo.

0: Anders. Wie hat dir unser kleiner Ausschnitt eben gefallen von Franco Fly?
1: Ja, fand ich super. Ja? Würde ich gerne wieder hören.
0: Eine Stimme von dir?
1: Ja, auf jeden Fall.
0: Lars, dann danke ich dir.
1: Ciao.
0: Und Rockantenne Hamburg Lars hier, wer ist noch dran? Hallo.
2: Hi, ist Sanja.
0: Na, wie hat dir unser Ausschnitt eben gefallen von Franco Fly?
2: Super, mega cool. Möchte mehr davon.
0: Ja? Haben die richtiges Rockstar-Potenzial, meinst du?
2: Doch, finde ich schon.
0: Dann danke ich dir für deine Stimme.
2: Ja.
0: Ciao.
2: Tschüss.
0: Und Rockantenne Hamburg Lars hier, wer ist noch dran? Hallo.
3: Hallo, hier ist Mirja.
0: Na, wie hat dir unser Songausschnitt gefallen?
3: Sehr, sehr gut hat es mir gefallen.
0: Und würdest du den Song mal ganz im Radio hören wollen?
3: Ich würde ihn sehr gerne ganz im Radio hören.
0: Dann machen wir das doch jetzt hier mit deiner freundlichen Unterstützung. Ich danke dir für den Anruf.
3: Super, vielen Dank.
0: Also, Ladies and Gentlemen, Boys and Girls, ihr habt entschieden. Radiopremiere jetzt auf Rockantenne Hamburg. Franco Fly mit If You See.

0: Von euch hier heute ganz klar durchgewunken in den Dirty 30 auf Rockantenne Hamburg, Franco Fly. Auch die Band ist hoch erfreut, ne?
1: Holy shit. Vielen Dank an alle, die für uns angerufen haben. Mehr Musik von uns und Infos zu kommenden Gigs findet ihr auf frangofly.de.
0: Schön. Und wenn ihr auch mal Lust habt, mit eurem Song hier ins Radio zu kommen, habt ihr ja gesehen, das geht sehr schnell teilweise. Macht mit, rockantenne.hamburg, die Dirty 30 immer mittwochs um 7:15.
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0: Immer noch so ein geiler Track, oder? Republica, ready to go im Home Run auf Rock Antenne Hamburg. Gleich die Ärzte.
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0: Und Guns N' Roses. Um kurz nach 7:30 hier im Home Run auf Rock Antenne Hamburg.
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0: 19:30 Uhr, 7:30 Uhr.
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0: Stau oder Stop and Go wird mir nicht mehr angezeigt. Gute und sichere Fahrten mit dem besten Rock Nonstop. Und ja, wie versprochen, Guns N' Roses im Home Run. Hier ist Welcome to the Jungle auf Rockantenne Hamburg.

0: Die Offspring auf Rockantenne Hamburg, Mittwochabend, gleich ab 8, unsere Neueinsteigershow mit der Kollegin Anna Venus. Neue Musik von Sleep Theory dabei. Neue Klänge von Die Happy. Und Weezer. Zwei Stunden Update in Sachen neuer Musik gleich ab 8. Unsere neue Einsteigershow auf Rockantenne Hamburg.
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0: Ich bin Jutta Wibrock. Es ist 20 Uhr. Guten Abend. Die Polizei sucht Zeugen nach einem mutmaßlichen Autorennen auf der A7. Zwischen Flensburg und Tarb sollen sich bis zu 7 Luxusautos ein Rennen geliefert haben. Teilweise mit bis zu 250 Kilometern pro Stunde in der Spitze. Die Fahrzeuge sollen bei Tarb von der Autobahn abgefahren sein. Eine sofortige Fahndung blieb erfolglos. Jetzt sucht die Polizei Zeugen und mögliche Betroffene. Eine heftige Sturzflut in der Grenzregion zwischen Nepal und China hat fast 100 Menschen in den Tod gerissen. Allein in Nepal starben nach Regierungsangaben 95 Menschen. Mehrere hundert werden noch vermisst, auch Touristen aus anderen Ländern. Ob und wie viele Deutsche darunter sind, versucht zurzeit das Auswärtige Amt in Berlin herauszufinden. Bundeskanzler Merz will an allen Punkten der geplanten Rentenreform festhalten, auch an der Abschaffung der abschlagsfreien Rente nach 45 Beitragsjahren. Merz sagte nach der Kabinettsklausur in Brandenburg, die Koalition habe sich darauf verständigt, die Vorschläge der Rentenkommission in ihrer Gesamtheit zu übernehmen. Anreize zur Frühverrentung müssten beendet werden. Härtefälle sollen aber berücksichtigt werden.
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2: Heute mit Anna Venus. Hi zusammen. Wir stecken ja so mitten im letzten Aufbegehren des Sommers. Der Herbst, der boxt sich da langsam durch. Aber es wird nochmal heiß und deshalb nutze ich die Chance für den Sommersong von Sleep Theory. Die haben sich eine Nummer von Taylor Swift zu eigen gemacht. Und da würde ich sagen, steht beiden Parteien sehr gut. Das ist Cruel Summer bei den Neueinsteigern.

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1: 7 Jahre Pause haben endlich ein Ende. Die Happy sind zurück und das nicht nur mit der Ankündigung ihres kommenden Albums und der dazugehörigen Tour 2027, sondern vor allem auch direkt mit einer neuen Single. Empathy is no weakness soll das Album heißen, ein klares Statement und auch eine Kampfansage. Sie wissen, welche Verantwortung sie als Band tragen und haben keine Angst davor, sie auch zu tragen. Solche Comebacks lieben wir doch wirklich sehr. Deshalb hören wir auch direkt rein, das sind Die Happy mit Crazy.

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6: Vier Jungs aus Texas, plötzlich ganz groß auf den internationalen Bühnen. Dexter und the Moonrocks leben den Traum, den sie sich eigentlich so nie erlaubt haben. Und das ist schon ganz schön cool. Aber hin und wieder, da wird das dann doch etwas viel. Die Fans, die touren schön, aber eben viel. Und deshalb haben sie ihre neue Single diesem Gefühl gewidmet, dass man sich das auch mal eingestehen darf, dass Dinge zu viel werden, ohne dass man sich wünscht, es wäre auch nur die Hälfte davon. Das sind Dexter and the Moonrocks mit It's a Lot.

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1: Es gibt so Filme, da sieht man den Trailer und man weiß einfach direkt, dass da 2 Stunden lang geweint wird. Und so geht's mir bei Unshattered im Film über Linkin Park. Weil wie macht man denn weiter, wenn Chester Bennington nicht mehr da ist? Kann man das überhaupt? Und wie könnte man dabei nicht 10 Packungen Taschentücher aufbrauchen, während Mike Shinoda und Co. dabei sind, sich wieder aufzuraffen, ihren Masterplan umzusetzen und dann plötzlich wieder in ausverkauften Stadien stehen. Mit Emily Armstrong an ihrer Seite 9 Songs und aber auch 9 Versionen von Songs, die uns Chester schon ins Herz gesungen hat. Ach ja, ja, kurz vor 9 an einem Mittwochabend, da kann man schon mal gefühlsduselig werden. Das sind Linkin Park mit What I've Done, live eingespielt am 15. November 2024 in Sao Paulo.

0: Morgen ist Donnerstag und das heißt, die Toten Hosen und mein allerbester Freund Campino sind in der Stadt und geben vielleicht ihr allerletztes Konzert in Hamburg. Wer weiß, ob sie nochmal wiederkommen, aber erstmal ist es das allerletzte. Und ihr seid hoffentlich mit dabei auf der Trabrennbahn in Bahrenfeld. Und damit ihr richtig mitsingen könnt, damit ihr alles wisst über die Toten Hosen, werden wir hier ein richtiges Warm-up machen. Und ich gebe euch alles mit auf den Weg, was ihr wissen müsst. Versprochen. Auf gar keinen Fall solltet ihr das verpassen. Gibt's alles hier in der Rockantenne Hamburg Frühschicht.
1: Morgen wieder von 5 bis 10. 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
6: Ich bin Gregor Jusse Moser. Schon nächste Woche Sonntag wählt Sachsen-Anhalt einen neuen Landtag als erstes von drei Bundesländern in diesem Wahlherbst. Der neue ARD-Deutschland-Trend sieht die AfD, die der Verfassungsschutz in Sachsen-Anhalt als gesichert rechtsextrem einstuft, bei jetzt 42%. Die CDU liegt bei 22%, 2 Prozentpunkte weniger als vor einem Monat. Es folgt die Linke mit 11%, ebenfalls minus 2 Prozentpunkte. Und einen Punkt dazu gewinnen die SPD mit jetzt 8% und die Grünen mit 6%. Es geht um den Schutz von Kindern in sozialen Medien.

0: Nach einer Klage von mehreren US-Bundesstaaten gegen den Facebook-Mutterkonzern Meta haben sich beide Seiten auf einen Vergleich geeinigt. Das Unternehmen, das auch hinter Instagram steht, zahlt rund 16,7 Milliarden Dollar an die Bundesstaaten. Außerdem wird der Konzern von Mark Zuckerberg dazu verpflichtet, zeitliche Begrenzungen und nächtliche Sperren für Teenager einzuführen, und er muss die Altersprüfung verbessern. Der aus der Rocky Horror Picture Show bekannte britische Schauspieler Tim Curry ist im Alter von 80 Jahren gestorben. Das berichten mehrere Medien unter Berufung auf seine Managerin. Mehr von Thomas Bremser.
1: Ein außerirdischer Wissenschaftler in Frauenkleidern. Mit der Rolle des Dr. Frankenfurter machte sich Tim Curry unsterblich. Das Musical Rocky Horror Show sorgte Anfang der 70er im konservativen Großbritannien für mächtig Wirbel. Der Film dazu ist Kult. Auch in den 90ern sorgte Curry für eine Filmfigur, die keiner vergisst. Den bösen Clown Pennywise in der Stephen King-Verfilmung S.
0: Deutschlands Gaming-Branche muss weiter auf die angekündigten Steuererleichterungen warten. Man führe dazu Gespräche, diese seien wegen der Haushaltslage aber schwierig, hat Finanzminister Klingbeil gesagt, bei seinem Besuch der weltgrößten Computerspielmesse Gamescom, die morgen für alle Besucher geöffnet wird.
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3: Und damit hi, ich bin Anna Venus. Ich freue mich, dass wir uns noch bis 10 durch den neuen heißen Scheiß der Rockwelt hören. Und da starten wir gleich mit einem meiner Highlights für 2027. Denn bei manchen Sachen darf man sich auch so sehr vorfreuen, dass man schon vor dem Herbst an den Start ins nächste Jahr denkt. Nothing But Thieves kommen auf ihre bisher größte Tour durch die Rockrepublik. Unter anderem in Hamburg und München dürfen wir sie sehen. Und bei Singles wie der hier, da hoffe ich, dass ihr auch am Start seid. Das ist Evolution bei den Neueinsteigern.

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1: Weezer sagen ja zu 30 Jahren Bandgeschichte, ihrem 20. Album und dazu, dass das auch bitte immer so weitergeht. Wobei man sich schon fragen muss, was kommt denn noch nach einem goldenen Album? Ein Album, das so Weezer ist, dass nicht mal die leidige Diskussion darüber, ob das jetzt wirklich wieder nach Weezer klingt, irgendwie nicht so laut zu sein scheint. Aber wie sollen Weezer auch klingen, wenn nicht wie sie selbst? Wir hören einfach direkt rein in ihre selbstvergebene Goldmedaille. Das ist Say Yes im besten Rock nonstop. Everybody.

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1: Bei uns ist es niemals still, sonst wäre es ja auch langweilig hier bei den Neueinsteigern. Und auch Flor Jansen schlägt größere Töne an, obwohl ihre neue Single Bring Me Silence heißt. Das Ganze ist ein Vorgeschmack auf ihr Jahr 2027, inklusive neuem Album und Tour. Und dieser Vorgeschmack zeigt auch schon, sie hat wieder mehr Lust auf Metal, breitet sich da im Genre aus und testet neue Grenzen. Bei ihrem Stimmvolumen ist das ja aber auch kein Wunder. Die darf ruhig zeigen, was in ihr steckt. Eine gelungene Nummer auf jeden Fall und musikalisch schon mal ein guter Ausblick auf den Herbst, der langsam aber sicher näher rückt. Das ist Flor Jansen mit Bring Me Silence.

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1: Ganz unabhängig davon, auf welchem Festival ihr dieses Jahr unterwegs wart, wenn ihr TBS nicht auf der Bühne gesehen habt, dann habt ihr sie auf dem Campingplatz gehört. The Butcher Sisters, das waren wirklich überall. Ich habe sie auf dem Southside gesehen bei angenehmen 38 Grad und Bierregen. Meine Kollegin Tamara hatte sie auf dem Summer Breeze im Interview. Und ich wette, der Metal Moser hat dank der Nummer hier den neuen Klingelton auf seinem Nokia. Es geht in die frühen 2000er jetzt, zum Ende der Neueinsteiger mit einem ganz, ganz besonderen Cover. Crazy Frog, ganz ohne Gequietsche, dafür wird ordentlich geschautet. Das sind TBS bei den Neuensteigern und ich bin Anna Venus. Wir hören uns nächsten Mittwoch wieder. 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
2: Ich bin Moritz Einzel. Der Wahlherbst beginnt schon nächste Woche Sonntag, wenn Sachsen-Anhalt über einen neuen Landtag bestimmt. Als erstes von drei Bundesländern. Die AfD, die der Landesverfassungsschutz als gesichert rechtsextrem einstuft, steht im neuen ARD-Deutschland-Trend bei 42%. Die CDU verliert 2 Prozentpunkte und kommt auf 22%, ebenso wie die Linke, die bei 11% landet. Einen Punkt dazu gewinnen die SPD mit jetzt 8 und die Grünen mit 6%. Das BSW und die FDP liegen mit 4 bzw. 3% unter der 5%-Hürde. Nach den verheerenden Sturzfluten in Nepal und dem benachbarten Tibet steigt die Zahl der Opfer weiter auf jetzt 157. Mehrere hundert Menschen werden noch vermisst, darunter viele Urlauber. Ob auch Deutsche unter den Vermissten oder Toten sind, ist laut dem Auswärtigen Amt noch unklar. Die Region im Norden Nepals ist ein bekanntes Reiseziel und berühmt für ihre spektakulären Himalaya-Landschaften. In einem Prozess um Social-Media-Sucht von Kindern hat der Facebook-Mutterkonzern Meta einem Vergleich mit den klagenden US-Bundesstaaten in Höhe von knapp 16,7 Milliarden US-Dollar zugestimmt. Tina Eck berichtet.
3: Meta kauft sich frei, hat ja Geld genug. Der Prozess um die Klage der Bundesstaaten hatte im kalifornischen Oakland gerade erst begonnen, da ist er schon wieder vorbei. Dutzende Staaten hatten Meta vorgeworfen, Kinder gezielt von sozialen Medien wie Facebook und Instagram abhängig zu machen und Daten zu sammeln.
2: Für Limonaden und Colas soll bald ja eine Zuckersteuer fällig werden. Eine Extrasteuer auf zuckerfreie Getränke wird es aber nicht geben. Das hat Bundesfinanzminister Klingbeil klargestellt. Gestern war eine Vorlage seines Ministeriums veröffentlicht worden, in der auch von einer Steuer für Zero- und Light-Getränke mit Süßstoff sowie Biermischgetränke, Haferdrinks und Fertigkaffees die Rede war. Es habe sich aber nur um einen Arbeitsstand gehandelt, so Klingbeil.
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4: Mit Jonathan Heck durch diese Mittwochnacht. Draußen wird's dunkel, die Tiere werden wach und manche davon verbreiten seltsam bekannte Gerüche. Zum Beispiel der Marderbär sieht knuffig aus und riecht nach Popcorn. Warum? Dazu gleich mehr. Wir starten auch tierisch in die Stunde. Hier ist Albatros von Thrice im besten Rock nonstop.

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1: Begegnet man einem Schwarzbären, hinlegen. 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

0: Marderbeeren machen. Was den allerdings so besonders macht?
1: Marderbeeren markieren ihr Revier mit Popcorngeruch. Der Marderbär ist im südostasiatischen Regenwald zu Hause. Unter anderem benutzt er seinen Schwanz zum Klettern, wie ein Affe. Eines seiner Merkmale sticht dabei allerdings besonders hervor. Sein unverkennbarer Duft nach Butterpopcorn. Den hinterlässt er mit Hilfe von Stinkdrüsen unter seinem Schwanz. Damit betupft er sein Revier, um Konkurrenten fernzuhalten und Weibchen anzulocken. Für die Kinonote sorgt der im Urin des Marderbären enthaltene Schlüsselaromastoff 2-Acetyl-1-Pyrrolin, der auch beim Popcorn für den Duft verantwortlich ist. Dieser Stoff braucht normalerweise hohe Temperaturen, um überhaupt entstehen zu können. Forschende nehmen aber an, dass im Fall des Marderbären Bakterien im oder am Tier für die Herstellung des Aromastoffs sorgen.
0: Jung und laut geht's bei uns jetzt weiter mit Culture Abuse und Baydream.

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4: Roadtrip-Filme kann man leider nicht im Auto schauen. Gut, dass es Musik gibt, die sich genauso anfühlt. Die neue Single Pretty Hate des deutsch-französischen Künstlers Alice Gift ist genau das. Auf der Straße unterwegs, einer, der für das Gute kämpft und scheitert. Das Einzige, was ihm übrig bleiben scheint, Rache. Doch was wäre ein Roadmovie ohne Happy End? Am Ende siegt die Einsicht, sich nicht von der Liebe abzuwenden. Der Song ist übrigens eine Referenz zu David Lynchs Wild at Heart, in der Nicolas Cage genau diese Botschaft überbringt. Hier kommt jetzt Alice Gift mit Pretty Hate bei den Youngstars.

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1: Ich bin regelmäßig mit der Bahn unterwegs und bin immer wieder aufs Neue verwirrt, wenn zuerst der Schaffner und dann wieder der Zugführer irgendwas durch die Lautsprecher durchgeben. Nur gut, dass die sich dabei eigentlich nie streiten, oder?
2: Wir begrüßen alle neu zugestiegenen Fahrgäste hier im ICE 420. Unsere momentane Verspätung beträgt etwa 20 Minuten.
3: Hier spricht der Triebfahrzeugführer. Der Zugführer möchte bitte einmal zum Triebfahrzeugführer kommen.
2: Wenn der Triebfahrzeugführer etwas vom Zugführer möchte, kann er gerne zum Zugführer kommen, denn der Zugführer ist gerade beschäftigt.
3: Eventuell hat der Triebfahrzeugführer selbst ein paar Sachen zu tun.
2: Der Zugführer wüsste gerne vom Triebfahrzeugführer, was das für wichtige Sachen sein sollen.
3: Eventuell muss der Triebfahrzeugführer einen Zug fahren, in dem auch der Zugführer sitzt.
2: Wieso? Was will der Triebfahrzeugführer machen? Hä? Abbiegen? Manchmal hasst der Zugführer den Triebfahrzeugführer.
3: Der Triebfahrzeugführer ist verletzt. Der Triebfahrzeugführer möchte, dass der Zugführer sich entschuldigt.
2: Der Triebfahrzeugführer weiß doch, dass der Zugführer das nicht so gemeint hat. Manchmal hat der Zugführer einfach einen schlechten Tag. Es tut dem Zugführer leid. Ach, der Zugführer kommt jetzt zum Triebfahrzeugführer. Er will das blöde Gesicht vom Triebfahrzeugführer sehen, wenn er sich entschuldigt und ihm sagen, dass er ihn lieb hat.
1: Und auf unserer Fahrt durch

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6: Ich bin Moritz Einzel. Nach der heftigen Sturzflut in einer Gebirgsregion von Nepal ist die Zahl der Todesopfer auf mindestens 157 gestiegen. Wie die Behörden weiter mitteilten, werden hunderte Menschen, darunter mehr als 400 Reisende aus Nepal und aus dem Ausland vermisst. Die Überschwemmung passierte offenbar, weil eine Eislawine einen Fluss blockiert hat. Ein vorübergehender See soll dann über die Ufer getreten sein. Bundesfinanzminister Klingbeil hat sich zu Berichten über die Zuckersteuer geäußert. Zum Abschluss der Kabinettsklausur in Neu-Hardenberg sagte der SPD-Chef:
7: Ich habe das heute klargestellt. Es ist meine klare Meinung. Ich werde als Finanzminister keine Steuer vorlegen, wo zuckerfreie Getränke besteuert werden. Ich halte das für Quatsch, wenn ich das so offen sagen darf. Deswegen wird es das nicht geben.
6: Es gab Berichte über ein Diskussionspapier aus dem Finanzministerium, wonach die Abgabe auch für Getränke geplant sein sollte, die Süßstoff enthalten. Schon nächste Woche Sonntag wählt Sachsen-Anhalt einen neuen Landtag als erstes von drei Bundesländern in diesem Wahlherbst. Der neue ARD-Deutschland-Trend sieht die AfD, die der Verfassungsschutz in Sachsen-Anhalt als gesichert rechtsextrem einstuft, bei jetzt 42%. Die CDU liegt bei 22%, 2 Prozentpunkte weniger als vor einem Monat. Es folgt die Linke mit 11%, ebenfalls minus 2 Prozentpunkte. Einen Punkt dazu gewinnen die SPD mit jetzt 8 und die Grünen mit 6%. Das BSW und die FDP liegen mit 4 bzw. 3

0: sind unter der 5%-Hürde. Am Frankfurter Flughafen sind zwei Beschäftigte an Malaria gestorben. Insgesamt hätten sich 6 Mitarbeiter bei ihrer Arbeit mit der besonders gefährlichen Malaria tropica infiziert, teilte das Gesundheitsamt mit. Vermutlich seien infizierte Mücken mit Flugzeugen aus einem Malaria-Gebiet nach Deutschland gelangt. 4 weitere Erkrankte seien behandelt worden und inzwischen wieder wohlauf.
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2: Halbzeit bei den Young Stars. Gemeinsam begeben wir uns gleich auf die Suche nach Dingen, die es vermeintlich gar nicht gibt. Tatort Bielefeld. Eine ganze Stadt, angeblich. Ob da wirklich Menschen wohnen oder nur eine verdammt gute Tarnung dahinter steckt? Tja, findet das gleich mit mir heraus. Euer Jonathan Heck. Jetzt erstmal laute Realität auf die Ohren. Japanese Breakfast mit 12 Steps hier im besten Rock nonstop.

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1: In der Rockrepublik gibt es viele zauberhafte Städte. Rothenburg, Lindau, Dresden. Aber die mit Abstand sagenumwobenste ist wohl Bielefeld. Denn schließlich gibt es die Stadt eigentlich gar nicht. Zumindest einer berühmten Verschwörungstheorie zufolge. Aber woher kommt die und warum gerade Bielefeld? Eine Studentenparty 1993 in Kiel. Ein Gast aus Bielefeld. Fast niemand auf der Feier kennt die Stadt und deswegen meinen die dann, Bielefeld, das gibt's doch gar nicht. In den nächsten Wochen spinnt der Partygast Achim Held das Ganze weiter. 1994 geht seine Verschwörungstheorie dann ins brandneue Internet. Achims Plan, bestehende Verschwörungstheorien ins Lächerliche ziehen. Und mit dem Internet erfährt dann wirklich jeder von Bielefeld. Tja, und jetzt 33 Jahre später ist es ein Urgestein der deutschen Meme-Kultur. Zum Glück komme ich nicht aus Bielefeld, denn das würde mir eh keiner glauben, wenn ich das sagen würde. Was ihr mir aber glauben könnt, die Pixies geben Gas. Hier im besten Rock nonstop mit Is She Weird?

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1: Früher war das Gefühl, Mauern einzureißen und Revolution machen, Alltag. Heute ist Alltag vor allem anstrengend. Darum geht es auch in der neuen Single von Massendefekt. Revolution mal Alltag handelt von Müdigkeit, Selbstzweifeln und der Frage, was eigentlich aus all den großen Ideen geworden ist. Denn die Revolution muss nicht immer groß sein. Bei den Youngstars Massendefekt mit Revolution mal Alltag.

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1: Kurz vor Mitternacht wird's Zeit, den Deckel drauf zu machen. Das war's von mir, Jonathan Heck bei den Youngstars. Danke fürs Zuhören. Nächsten Mittwoch ab 22 Uhr wird's wieder jung und laut. Zum Abschluss gibt's noch was für die Romantiker unter uns. Sparkling mit I Love You So im besten Rock nonstop. Ich sag gute Nacht und bleibt unanständig. Hallo.

0: Ärzte der Toten Hosen, die Richtung, da kann ich mitsingen und das ist toll und das gefällt mir am besten.
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8: Ich bin Moritz Einzel. Der Ton ist rau geworden in der Politik, auch im Wahlkampf in Sachsen-Anhalt. Da haben sich Ministerpräsident Schulze von der CDU und sein AfD-Herausforderer Siegmund in der MDR-Wahlarena duelliert. Und da stritten Schulze und Siegmund auch über den Stil.
9: Ich mag Ihr Programm nicht und ich bin überzeugt, Sie haben auch nicht die richtigen Antworten. Aber ich würde Sie nie als Flachzange bezeichnen. Das haben Frau Weide gemacht. Und auf die Frage, ob Sie mich als Flachzange bezeichnen wollen, können Sie doch ganz einfach sagen, nein, würden Sie nicht machen und nicht drum herum reden.
10: Menschlich nicht, politisch ja.
8: Hintergrund war eine Äußerung der AfD-Bundesvorsitzenden Weidel, die am Wochenende alle Regierenden in Deutschland pauschal als Flachzangen bezeichnet hatte. In Sachsen-Anhalt wird am 6. September ein neuer Landtag gewählt. Die AfD liegt in Umfragen mit mehr als 40% klar vorne.

0: Die Rente mit 63 muss weg. Das hat Bundeskanzler Merz zum Abschluss der Kabinettsklausur in Brandenburg nochmal unterstrichen.
1: Wenn es hier Härtefälle gibt, dann werden wir sie angemessen berücksichtigen. Aber der Trend zur Frühverrentung bei einer älter werdenden Gesellschaft, der muss gestoppt werden.
0: Auch in Merz eigener Partei, der CDU, gab es Stimmen, die die abschlagsfreie Rente nach 45 Beitragsjahren gerne beibehalten würden. Mehr als 150 Tote und hunderte Vermisste gibt es nach der heftigen Sturzflut in Nepals Gebirgsregion. Vermisst werden auch hunderte Reisende, darunter auch zahlreiche Ausländer, unter anderem aus Deutschland, Spanien und den USA. Grund für die Flut könnte sein, dass eine Eislawine einen Fluss blockiert hat. Der frühere Nationalspieler André Rankl soll neuer Eishockey-Bundestrainer werden. Laut übereinstimmenden Medienberichten folgt der 40-Jährige auf Harold Kreis, der nach der enttäuschenden WM im Mai gehen musste. Für Rankl wird es im Seniorenbereich die erste Aufgabe als Cheftrainer.
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1: Heute ist Donnerstag und das heißt, die Toten Hosen und mein allerbester Freund Campino sind in der Stadt und geben vielleicht ihr allerletztes Konzert in Hamburg. Wer weiß, ob sie nochmal wiederkommen, aber erstmal ist es das allerletzte. Und ihr seid hoffentlich mit dabei auf der Trabrennbahn in Bahrenfeld. Und damit ihr richtig mitsingen könnt, damit ihr alles wisst über die Toten Hosen, werden wir hier ein richtiges Warm-up machen. Und ich gebe euch alles mit auf den Weg, was ihr wissen müsst. Versprochen. Auf gar keinen Fall solltet ihr das verpassen. Gibt's alles hier in der Rockantenne Hamburg Frühschicht.
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2: Ich bin Moritz Einzel. Es waren Bilder wie aus einem Katastrophenfilm. Nach einer verheerenden Sturzflut in der Grenzregion zwischen Nepal und China ist die Zahl der Todesopfer auf mehr als 150 gestiegen. Hunderte Menschen werden vermisst, hieß es von den Behörden, darunter zahlreiche Touristen. Ursache für die Flutwelle könnte eine Eislawine gewesen sein, die einen Fluss blockiert hat. Bundeskanzler Merz hat zum Abschluss der Kabinettsklausur in Brandenburg versucht, Aufbruchstimmung zu verbreiten. Man wolle das Land besser, schneller und dynamischer machen.
3: Wir müssen raus aus diesem Klima der Verdrießlichkeit und des Verdrusses. Wir müssen gemeinsam diesen weit verbreiteten Missmut abschütteln, der unser Land seit langer Zeit lähmt.
2: Ein konkretes Streitthema ist ja die Rentenreform. Da hat Merz nochmal deutlich gemacht, dass die schwarz-rote Koalition sich einig sei, dass alle Anreize zur Frühverrentung weg müssen. Beim Thema Zuckersteuer stellte Finanzminister Klingbeil klar, die Abgabe werde nicht auf Getränke mit Süßstoff erhoben. Das sei Quatsch, so Klingbeil. Deutschlands Gaming-Branche muss weiter auf die angekündigten Steuererleichterungen warten. Man führe dazu Gespräche, diese seien wegen der Haushaltslage aber schwierig, hat Finanzminister Klingbeil gesagt bei seinem Besuch der weltgrößten Computerspielmesse Gamescom. In anderen Staaten wie Frankreich, Australien, Großbritannien oder Kanada gibt es schon eine steuerliche Förderung für die Branche. Fenerbahce Istanbul hat erstmals seit 15 Jahren wieder die Qualifikation für die Fußball-Champions League geschafft. Nach einem 1:1 im Hinspiel gewannen die Türken das Playoff-Rückspiel bei Olympique Lyon mit 2:1. Fenerbahce sicherte sich damit eines der letzten Tickets für die Champions League-Liga-Phase, die heute Abend ausgelost wird. Mit dabei sind auch Viking Stavanger aus Norwegen, AEK Athen aus Griechenland und Slovan Bratislava aus der Slowakei.
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1: The Who, Hun. Liebe Hörer, bringt euer Mongolisch auf Vordermann, es darf wieder mitgekehlkopft werden. The Who sind zurück mit ihrem dritten Studioalbum Hun und bieten erneut allerfeinsten Folk-Metal, made in

Natürlich leben die Mongolen von ihrer Exotik, aber selbst wenn man die entfernen würde, blieben unterm Strich immer noch geile Hardrock-Songs übrig. Die außergewöhnliche Instrumentierung ermöglicht aber, uns so richtig in die mongolische Geschichte zu entführen, die The Who in ihren Songs darstellen. Freuen wir uns also auf die Tour von The Who im Oktober und hören bis dahin Hun, das Album der Woche auf Rockantenne Hamburg. Und natürlich geben wir uns daraus jetzt auch einen Song.

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2: Ich bin Moritz Einzel. Ein bewährtes Mittel der Meinungsbildung vor Wahlen ist das TV-Duell und am Abend gab es die MDR-Wahlarena für Sachsen-Anhalt. Da haben sich unter anderem CDU-Ministerpräsident Schulze und sein AfD-Herausforderer Siegmund gegenübergestanden. Siegmund sprach angesichts der hohen Umfragewerte für seine Partei von Geschlossenheit.
3: Also ich weiß nicht, wo Herr Merz aktuell in ihrem Wahlkampf ist. Sie schämen sich ja für ihren Bundeskanzler. Er würde ausgeladen, wenn ich das richtig verstehe. Wir arbeiten zusammen in der AfD. Da ist niemand eine Marionette. Wir sind ein Team.
2: Schulze entgegnete, dass Siegmund keine echten Antworten liefere.
4: Er schafft eines, er schafft ein Gefühl. Er sagt, alles ist möglich. Das ist aber eine Aussage, die würde ich nie auf meine Plakate schreiben, weil es ist nicht alles möglich. Man muss realistisch mit den Menschen sprechen.
2: In Sachsen-Anhalt wird am 6. September ein neuer Landtag gewählt. Die geplante Zuckersteuer soll nicht auf zuckerfreie Light- und Zero-Getränke ausgeweitet werden. Das hat Finanzminister Klingbeil gestern klargestellt.